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2: Ich bin Melissa Steuri. Guten Morgen.
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2: Bei der Fahrt in die Menschenmenge mit zwei Toten und mehreren teils schwer Verletzten in der deutschen Stadt Leipzig gehen die Behörden von einer Amokfahrt aus. Der mutmaßliche Täter habe wohl alleine gehandelt. Der 33-jährige Deutsche wurde festgenommen. Die Staatsanwaltschaft ermittelt nun wegen Mordes und versuchten Mordes. Russland hat eine zweitägige Waffenruhe im Krieg gegen die Ukraine angekündigt, für kommenden Freitag und Samstag. Dann feiert Russland den Tag des Sieges im Zweiten Weltkrieg. Auf die russische Ankündigung hat die Ukraine direkt reagiert. Präsident Volodymyr Zelensky verkündete seinerseits eine Waffenruhe bereits ab morgen Mittwoch. Nach fast einem Monat Waffenruhe sind im Iran-Krieg wieder Raketen geflogen. Der Iran hat eine Ölanlage in den Vereinigten Arabischen Emiraten beschossen. Drei weitere Raketen seien abgefangen worden. Die Emirate sprechen von einer gravierenden Eskalation. Der Iran verteidigte danach die Angriffe. Sie seien eine Reaktion darauf gewesen, dass die USA Schiffe durch die Straße von Hormuz begleitet und mehrere iranische Schnellboote angegriffen hätten. Neue Eigenkapitalregeln für die Grossbank UBS dürften sich verzögern. Die zuständige Wirtschaftskommission des Ständerats hat entschieden, nicht nur den Vorschlag des Bundesrats zu prüfen, sondern auch weitere Optionen anzuschauen. Dafür brauche sie mehr Zeit. Die neuen Eigenkapitalregeln dürften damit frühestens im September ins Parlament kommen.
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2: Ihr habt freie Fahrt auf der Strasse, kommt gut an euer Ziel.
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2: Wir starten heute an vielen Orten noch mit Sonnentag. Später tut es dann immer mehr zu. Es kommt regnen und zum Teil gewittern. Das Ganze bei 18 bis 21 Grad.
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1: Es ist 17:30.
2: Ich bin Melissa Steuri. Guten Morgen.
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2: Bei der Fahrt in die Menschenmenge mit zwei Toten und mehreren teils schwer Verletzten in der deutschen Stadt Leipzig gehen die Behörden von einer Amokfahrt aus. Der mutmaßliche Täter habe wohl alleine gehandelt. Der 33-jährige Deutsche wurde festgenommen. Die Staatsanwaltschaft ermittelt nun wegen Mordes und versuchten Mordes. Russland hat eine zweitägige Waffenruhe im Krieg gegen die Ukraine angekündigt, für kommenden Freitag und Samstag. Dann feiert Russland den Tag des Sieges im Zweiten Weltkrieg. Auf die russische Ankündigung hat die Ukraine direkt reagiert. Präsident Volodymyr Zelensky verkündete seinerseits eine Waffenruhe bereits ab morgen Mittwoch. Nach fast einem Monat Waffenruhe sind im Irankrieg wieder Raketen geflogen. Der Iran hat eine Ölanlage in den Vereinigten Arabischen Emiraten beschossen. Die Emirate sprechen von einer gravierenden Eskalation. Der Iran verteidigte danach die Angriffe. Sie seien eine Reaktion darauf gewesen, dass die USA unter anderem iranische Schnellboote in der Straße von Hormuz angegriffen hätten. Im Tessin ist am frühen Abend ein Helikopter aus rund 20 Metern Höhe abgestürzt. Dabei wurden laut der Tessiner Kantonspolizei 6 Menschen verletzt, eine davon lebensbedrohlich. Der Unfall ereignete sich beim Landeanflug auf eine Baustelle nördlich von Lugano.
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2: Ihr habt freie Fahrt auf der Strasse, kommt gut an euer Ziel.
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2: Wir starten heute an vielen Orten noch mit Sonne in den Tag. Später tut es dann immer mehr zu. Es kommt regnen und zum Teil gewittern. Das Ganze bei 18 bis 21 Grad.

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Bettchen noch so schön kuschelig und warm, aber nach dem dritten Mal snoozen beim Wecker heisst es, glaube ich, bei euch jetzt auch schon auch langsam mal aufstehen und in den Dienstag starten. Aber hey, Radio Bern 1 ist bei euch mit dem richtigen Kick. Jetzt für Leonie. Guten Morgen.

0: Das ist der zweite Morgen. Mit dabei der nächsten Halbstunde. Während dem Aufstehen Noemi Besa mit Hear Me aus der Ostschweiz. Der Bruno Mars, Just the Way You Are, begleitet mich. Und er hier. Ray Garvey, Take This Heart, auch das auf euren Lieblingssender auf Radio Bern 1. Und nebst der guten Musik gibt es auch das News-Update für mich, dass der informierte Tag startet. Es ist 6 Uhr.
1: Ich bin Mary Milanovic. Guten Morgen.
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1: Bei einer mutmaßlichen Amokfahrt in der deutschen Stadt Leipzig sind eine 63-jährige Frau und ein 77-jähriger Mann getötet worden. Drei Menschen wurden schwer verletzt. Sachsens Innenminister sagte, bei einem festgenommenen Fahrer handle es sich aller Wahrscheinlichkeit nach um einen Einzeltäter, einen Amoktäter. Er sei 33 Jahre alt und deutscher Staatsbürger. Bei den beiden Todesopfern handelt es sich ebenfalls um Deutsche, wie die Polizei mitteilt. Neue Eigenkapitalregeln für die Großbank UBS dürften sich verzögern. Die zuständige Wirtschaftskommission des Ständerats hat entschieden, nicht nur den Vorschlag des Bundesrats zu prüfen, sondern auch weitere Optionen anzuschauen. Dafür brauche sie mehr Zeit. Die neuen Eigenkapitalregeln dürften damit frühestens im September ins Parlament kommen. Im Iran-Krieg sind wieder Raketen geflogen. Der Iran hat eine Ölanlage in den Vereinigten Arabischen Emiraten beschossen. Die Emirate sprechen von einer gravierenden Eskalation. Der Iran verteidigte danach die Angriffe. Sie seien eine Reaktion darauf gewesen, dass die USA unter anderem iranische Schnellboote in der Straße von Hormus angegriffen hätte. Russland hat eine zweitägige Waffenruhe im Krieg gegen die Ukraine angekündigt. Für kommenden Freitag und Samstag. Dann feiert Russland den Tag des Sieges im Zweiten Weltkrieg. Auf die russische Ankündigung hat die Ukraine direkt reagiert. Präsident Volodymyr Zelensky verkündete seinerseits eine Waffenruhe bereits ab morgen. Ab dann werde die Ukraine spiegelbildlich handeln. Heißt, sollte Russland angreifen, würde dies die Ukraine auch tun.
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0: Aktuell läuft noch störungsfrei auf der Berner Strasse. Kommt überall eine Gebung durch. Ich wünsche ganz gute und sichere Fahrt.
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0: Ja, heute den ganzen Tag immer wieder Regen bei vielen Wolken. Zum Teil kommt aber sogar ein bisschen Sonne vor, bei maximal 18 Grad.
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0: Guten Morgen, 10 Minuten ab der 6.
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0: Heute in der Woche geht's los, gibt's der erste Halbfinale vom diesjährigen Eurovision Song Contest zu Wien. Und wenn ihr zufälligerweise, sagen wir mal, zusammen mit 380 Kolleginnen und Kollegen an der ESC auf Wien möchtet, aber noch keine Übernachtungsmöglichkeit habt, dann wäre das vielleicht etwas für euch. Direkt neben der Wiener Stadthalle, wo der ESC stattfindet, könnt ihr nämlich in einem Möbelgeschäft vom XXX Lutz übernachten. Und zwar zum Preis haben wir heute fest von 450'000 Euro für die ganze Gruppe, eine Woche lang. Der Thomas Saliger, Mediensprecher von XXX Lutz. Was bietet das so alles?
2: Na gut, wir haben jetzt 190 Doppelbetten. Also es können dann 380 Leute dort wohnen. Ne? Dann das Ganze in 60 Schlafzimmern, 217 Sitzgarnituren, 81 Bädern, 13 Toiletten, ein komplett eigenes Restaurant. Ich glaube, es ist genug Fläche zum Wohnen da.
0: Das klingt definitiv nach einem Erlebnis. Wie muss man sich so eine Nacht vorstellen?
2: Es ist einfach unglaublich cool dann auf die Nacht, wenn das Möbelhaus dunkel ist, nur der Panoramalift ist dann beleuchtet, dann fährt man da so durchs Möbelhaus. Wer den anderen ärgern will, kann natürlich auch die Haussprechanlage benutzen. Also man kann auch schon viel Schabernack machen da drinnen. Eigentlich lustiger, umfassender, entspannter und origineller geht's fast nicht.
0: Wie sieht's aus mit den Interessenten?
2: Ja, es gibt zwei, drei sehr ernsthafte. Das sind so Fangruppen, die den Song Contest gemeinsam besuchen. Und wenn man sich dann durchrechnen, und man kann auf Instagram schauen, die Leute rechnen sich dann durch, dann kommt es pro Person auf 300 Euro pro Nacht. Dann sagen die, na, das ist eigentlich gar nicht so schlimm. Und eine Party-Location haben wir auch gleich.
0: Jetzt ja, Möbelhaus bleibt ja durch den Tag gleich offen. Auch wenn dort eine Gruppe von 380 ESC-Fans einquartiert sind, wie soll das gehen?
2: Die Konsumentinnen, die Möbel schauen wollen, finden halt dann einmal ein bewohntes Möbelhaus vor. Also wieso nicht? Die Welt braucht eh wieder mal ein bisschen mehr Spaß. Und vielleicht, wir haben einen Anspruch nicht, nachdem letztes Jahr das die Schweiz so gut gemacht hat, wollen wir Österreicher ja dem ja nicht hinten nachstehen.
0: Also wenn ihr noch keine ESC-Unterkunft habt, zusammen mit 380 Kolleginnen und Kollegen, vielleicht mal anschauen.

0: Das ist Radio Bernays Morgenshow, 18 Minuten ab der 6. haben wir gute Nachrichten von der Strasse. Dort läuft auch störungsfrei, keine Meldung aktuell.
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0: Ja, und wettertechnisch heute viel Wolken, nur vereinzelt Sonne bei Regen und maximal 18 Grad. Aktuell aber noch ein richtig schönes Morgenrot im Bernaysland. Während dem Aufstehen wünsche ich einen guten Start in der Dienstag zusammen mit dem Bastian Baker.

0: Wo kommt eigentlich die Zahnpasta her jetzt am Morgen früh? Auf das Brot? Ja, falsch.
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0: Und genau um das geht's. Gewinnt 100 Franken Einkaufsgutschein von Mode Bayard, wenn ihr 6 Fragen sinngemäss falsch beantwortet. Das also so tönt wie bei Barbara aus Burgdorf. Toi, toi, toi, Barbara. Mach alles falsch. Was ist vis-à-vis vom Osten?
2: Süden.
0: Falsch. Was ist kleiner, ein Auto oder ein Lastwagen?
2: Ein Lastwagen.
0: Falsch. Sind wir im Jahr 2005?
2: Ja.
0: Falsch. Welche Farbe haben blaue Jeans?
2: Violett.
0: Falsch. Welche Form hat ein Rad?
2: Viereckig.
0: Falsch. Welches ist der letzte Buchstabe vom Wort Geschenk?
2: F.
0: Ja, den geben wir Barbara.
2: Weißt du,
0: toll. Ja, ich mache es genau so. Macht alles falsch, aber jetzt zuerst noch heute alles richtig machen. Nämlich nach anmelden in der Radio Bern 1 ab. Bei falsch ist richtig, der könnt ihr eben den 100 Franken Einkaufsgutschein gewinnen. Und dann spielen wir vielleicht schon gleich zusammen. Falsch ist richtig. Zuerst starten wir aber mit gutem Sound in der Dienstag, in der 5. Mai. Mit dem Kamerad und I Believe. Guten Morgen.

0: hocken wir aktuell so mit einer zischten Müdigkeit am Morgentisch. Wir helfen euch mit ganz viel Musik in der nächsten halben Stunde. Mit dabei unter anderem der Luis Capaldi, Survive, für einen guten Start in den neuen Tag.
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0: Aktuell haben wir in Bern um die 10 Grad. Es ist 6:30.
2: Ich bin Mary Milanovic. Guten Morgen.
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2: Bei einer mutmaßlichen Amokfahrt in der deutschen Stadt Leipzig sind eine 63-jährige Frau und ein 77-jähriger Mann getötet worden. Drei Menschen wurden schwer verletzt. Sachsens Innenminister sagte, bei einem festgenommenen Fahrer handle es sich aller Wahrscheinlichkeit nach um einen Einzeltäter, einen Amoktäter. Er sei 33 Jahre alt und deutscher Staatsbürger. Bei den beiden Todesopfern handelt es sich ebenfalls um Deutsche, wie die Polizei mitteilt. Neue Eigenkapitalregeln für die Großbank UBS dürften sich verzögern. Die zuständige Wirtschaftskommission des Ständerats hat entschieden, nicht nur den Vorschlag des Bundesrats zu prüfen, sondern auch weitere Optionen anzuschauen. Dafür brauche sie mehr Zeit. Die neuen Eigenkapitalregeln dürften damit frühestens im September ins Parlament kommen. Russland hat eine zweitägige Waffenruhe im Krieg gegen die Ukraine angekündigt. Für kommenden Freitag und Samstag. Dann feiert Russland den Tag des Sieges im Zweiten Weltkrieg. Auf die russische Ankündigung hat die Ukraine direkt reagiert. Präsident Volodymyr Zelensky verkündete seinerseits eine Waffenruhe bereits ab morgen.
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2: Der FC St. Gallen steht nachträglich im Playoff-Halbfinal der Women's Super League. Die Ostschweizerinnen unterlagen dem FC Basel auf dem Rasen. Der FC Basel setzte aber eine Spielerin ein, die nicht auf der Einsatzliste stand. Außerdem wechselte Basel zu viel. Nach dem St. Galler Protest verlieren die Frauen des FC Basel das Playoff-Viertelfinal-Rückspiel nun wie erwartet vor Fee. Basel verzichtet laut SRF auf einen Rekurs.
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0: Länger braucht ihr aktuell schon auf der Autobahn A1 Zürich fort Richtung Bern zwischen Herkingen und Wangen an der Aare. Dort stocken es auf mehreren Abschnitten. Gute Fahrt wünsche ich.
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0: Wir haben vorhin die ersten Bilder bekommen von diesem wunderschönen Morgenrot. Wo ist gesehen? Mittlerweile hat die Wolken schon wieder ein bisschen zugenommen. Die Sonne verdecken sich ein bisschen. Heute wird es ein Tag mit viel Wolken. Vereinzelt auch immer wieder Regen mit Temperaturen von maximal 18 Grad. Die Sonne zeigt sich nur selten.
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0: Zusammen starten wir in den neuen Tag. Ich wünsche einen ganz guten Morgen.

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0: Also eine richtig schöne Überraschung. 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

0: Es ist der zweite Morgen, 12 Minuten vor den 7 Heimers. Auf der Strasse braucht es aktuell mehr Geduld auf der A1 Zürich Richtung Bern. Zwischen Erkingen und Wangen an der Aare, der stockt es auf mehreren Abschnitten.
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0: Heute viel Wolken, nur vereinzelt Sonne und auch immer wieder Regen. Das bei Temperaturen von maximal 18 Grad. Ich wünsche einen ganz gebigen Start in der Dienstag. Das hier, das ist Olivia Dean mit diesem unglaublich guten Song.

Das ist der Dienstagmorgen, 10 vor 7 Uhr haben wir's. Der Kevin Becker, der hat heute wieder brutal früh geläutet, weil ich schon zum zweiten Mal aufs Snooze drückt. Darum jetzt mittlerweile auch ein bisschen im Seich und alles muss gleich ein bisschen schneller gehen. Mit diesem Song geht es aber voller Energie in den frischen Tag, mit einem Song, der so 2011 jeden Dancefloor zum Brunnen gebracht hat und noch heute an jeder guten Party ist. Mr. Saxobeat

0: mit dabei in der nächsten halben Stunde. Miley Cyrus, End of the World, begleitet mich in den Dienstag Morgen rein. Mit dabei Shakira mit Waka Waka. Und so aktueller Song vom Ray Dahl und Blood Running, auch das auf Radio Bernays.
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0: Das News-Update für euch am 7.
3: Ich bin Mary Milanovic. Guten Morgen.
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3: Der mutmaßliche Amokfahrer von Leipzig ist der Polizei offenbar vor der Tat bekannt gewesen. Laut den Ermittlern habe der Mann aber nicht aus politischen oder religiösen Motiven gehandelt. Bei der mutmaßlichen Amokfahrt in der Leipziger Innenstadt sind eine 63-jährige Frau und ein 77-jähriger Mann getötet worden. Drei Menschen wurden schwer verletzt. Beide Todesopfer und der Täter sind deutsche Staatsangehörige. Die Staatsanwaltschaft Luzern will nicht erklären, warum sie dem SRF-Journalisten den Strafbefehl gegen den ehemaligen Eishockey-Nationaltrainer Patrick Fischer ausgehändigt hatte. Zum Tagesanzeiger sagt die Behörde, dass man die Akteneinsichten nach sorgfältiger Prüfung gewährt habe. Ins Detail geht sie aber nicht. Ob die Öffentlichkeit die Kriterien für die Herausgabe des Fischer-Strafbefehls erfahren wird, müssen laut Tagesanzeiger nun die Gerichte entscheiden. Neue Eigenkapitalregeln für die Großbank UBS dürften sich verzögern. Die zuständige Wirtschaftskommission des Ständerats hat entschieden, nicht nur den Vorschlag des Bundesrats zu prüfen, sondern auch weitere Optionen anzuschauen. Dafür brauche sie mehr Zeit. Die neuen Eigenkapitalregeln dürften damit frühestens im September ins Parlament kommen. Russland hat eine zweitägige Waffenruhe im Krieg gegen die Ukraine angekündigt. Für kommenden Freitag und Samstag. Dann feiert Russland den Tag des Sieges im Zweiten Weltkrieg. Auf die russische Ankündigung hat die Ukraine direkt reagiert. Präsident Volodymyr Zelensky verkündete seinerseits eine Waffenruhe bereits ab morgen.
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0: Aktuelle Meldung von A1 Zürich Richtung Bern zwischen Herkingen und Wang an der Aare stocken. Sonst sieht es gut aus. Gute Fahrt.
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0: Ein Gemisch aus Sonne und Wolken. Mehr Wolken als Sonne, aber dazu immer wieder Regen bei maximal 18 Grad.
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0: Wünsche einen ganz guten Start in den Dienstag.
4: Ganz

0: Euer Soundtrack vom 7. Morgen, das ist Radio Bern 1. Guten Morgen, 9 Minuten ab der 7. haben wir. Ja, und langsam steuern wir Richtung Sommer 2026 zu. Gut, aktuell wettertechnisch sind wir irgendwie wieder im April, aber es kommt gut. Jetzt ist Mai und der Soundtrack von Mai, der kann ja ganz vieles sein. Das Zischen vom Grill, das Rauschen von der Aare. Was ist es bei euch?
1: An Aare mit meinen Kolleginnen. Ein bisschen picknicken, dann ein bisschen baden.
2: Wenn es so warm wird und dann ein bisschen rausgeht, zum Beispiel auf einen Guschen läuft und dann dort ein bisschen picknicken und dann hört man ganz viele andere Menschen, die Freude haben, die lachen.
3: Ein Käffeli am Trinken, ein Eischkäffeli. Dann geht man vielleicht noch in die Gelateria di Berno, eine Klasse schlecken.
0: Ja, so tönt der Mai für euch. Der Sommer 2026 steht in den Startlöchern. Wir freuen uns darauf. Das hier, das ist Miley Cyrus, End of the World. Zuerst starten wir aber auf einmal in den 10. Morgen. Gutes Erwachen wünsche ich.

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1: Das ist der 10. Morgen, 17 Minuten ab der 7. Wir werfen einen Blick auf die Straße. Dort läuft es aktuell nicht ganz rund auf der Autobahn A1 Zürich Richtung Bern. Zwischen Herking und Wangen dran stocken es auf mehreren Abschnitten, verliert ihr bis zu einer Viertelstunde. Sieht gar nicht mal so schlecht aus. Und am Himmel tut es heute zum Teil noch etwas auf, aber es sind schon mehr Wolken, die das Wetter bestimmen. Zum Teil auch immer wieder Regen bei Temperaturen von maximal 18 Grad.
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1: Zusammen starten wir in der Dienstag. Wünsche guten Morgen.

0: Guten Morgen an diesem Dienstag, 20 ab 7 Uhr haben wir es gehabt, Zeit für unser Kultspiel.
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0: Guten Morgen, Christine.
2: Guten Morgen, Noé.
0: Was ist so deine Morgenroutine? Was machst du am Morgen als erstes?
2: Aber mal Kaffee, also Wasser, Kaffee trinken und spielen. Ich tue gerne auf dem Handy Rummikub spielen, ich tue sehr gerne spielen.
0: Das ist ja eigentlich perfekt, dass du jetzt bei Falsches richtig mitmachst, weil Spiel gehen wird dem auch angeregt, sage ich mal.
2: Ja, ich tue sehr gerne Quiz spielen, aber allgemein.
0: Christine, 20 Sekunden, 6 Fragen musst du sinngemäss falsch beantworten. Und dann gewinnst du 100 Franken Einkaufsgutschein von Modebayar.
2: Super, probiere es.
0: Toi, toi, toi. Christine, mach alles falsch. Hat ein Traktor Räder?
2: Nein.
0: Falsch. Wie viele Augen hat ein Mensch?
2: Der.
0: Falsch. In welcher Stadt steht die Zeitglocke?
2: Sorry.
0: Falsch. Was macht man mit einer Zahnbürste?
2: Strahlen.
0: Falsch. Welche Jahreszeit kommt nach dem Frühling?
2: Winter.
0: Falsch. Welche Form hat ein Ping-Pong-Bäuerli?
2: Viereckig.
0: Ja, es wäre alles falsch gewesen, aber leider ist die Zeit abgelaufen.
2: Ich habe es nicht mehr gehört.
0: Es ist ganz, ganz knapp. Es hat leider nicht gelangt. Aber Christine, du, die so gerne spielst, einfach unbedingt wieder anmelden. Und dann klappt es das nächste Mal.
2: Probiere es wieder.
0: Und ich wünsche dir trotzdem ganz einen schönen Dienstag.
2: Ja, wünsche ich dir auch. Merci
1: vielmals. 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
0: 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Yeah.

0: In der nächsten halben Stunde gibt es einen von meinen aktuellen Lieblingssongs. Richtig gut, fing am Weg der Alex Warren. Fever Dreams, die aktuell Hit, gibt es als nächstes für mich. Mit dabei aber auch Pink mit Runaway. Oder der Nico Santos, Home Part 2 auf Radio Bern 1.
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0: Gut informiert, jetzt hier auf Radio Bern 1. Es ist 7:30.
3: Ich bin die Mary Milanovic. Guten Morgen.
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3: Der mutmaßliche Amokfahrer von Leipzig ist der Polizei offenbar vor der Tat bekannt gewesen. Laut den Ermittlern habe der Mann aber nicht aus politischen oder religiösen Motiven gehandelt. Bei der mutmaßlichen Amokfahrt in der Leipziger Innenstadt sind eine 63-jährige Frau und ein 77-jähriger Mann getötet worden. Drei Menschen wurden schwer verletzt. Beide Todesopfer und der Täter sind deutsche Staatsangehörige. Die Staatsanwaltschaft Luzern will nicht erklären, warum sie dem SRF-Journalisten den Strafbefehl gegen den ehemaligen Eishockey-Nationaltrainer Patrick Fischer ausgehändigt hatte. Zum Tagesanzeiger sagt die Behörde, dass man die Akteneinsichten nach sorgfältiger Prüfung gewährt habe. Ins Detail geht sie aber nicht. Ob die Öffentlichkeit die Kriterien für die Herausgabe des Fischer-Strafbefehls erfahren wird, müssen laut Tagesanzeiger nun die Gerichte entscheiden. Neue Eigenkapitalregeln für die Großbank UBS dürften sich verzögern. Die zuständige Wirtschaftskommission des Ständerats hat entschieden, nicht nur den Vorschlag des Bundesrats zu prüfen, sondern auch weitere Optionen anzuschauen. Dafür brauche sie mehr Zeit. Die neuen Eigenkapitalregeln dürften damit frühestens im September ins Parlament kommen. Russland hat eine zweitägige Waffenruhe im Krieg gegen die Ukraine angekündigt. Für kommenden Freitag und Samstag. Dann feiert Russland den Tag des Sieges im Zweiten Weltkrieg. Auf die russische Ankündigung hat die Ukraine direkt reagiert. Präsident Volodymyr Zelensky verkündete seinerseits eine Waffenruhe bereits ab morgen.
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0: Auf der A1 Zürich Richtung Bern zwischen Herkingen und Niederbipp stauen sie aktuell. Der verliert bis zu einer 4. Stunde auf mehreren Abschnitten. Dann A1 Zürich Richtung Bern zwischen Kirchberg und Schönbühl geht es aktuell länger. Und wenn ihr auf der A1 Richtung Felsenau-Viadukt unterwegs seid, rund um die Autobahnausfahrt Forsthaus ist am Stocken, dort verliert ihr auch 10 Minuten. Auch wenn ihr von der A12 her, wenn ihr von Niederwangen herkommt. Ich wünsche viel Geduld und gute Fahrt.
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0: Das Wetter heute grau, die Sonne zeigt sich nur selten. Dazu immer wieder Regen, das bei Temperaturen von so maximal 16 bis 18 Grad.

0: Das ist Radio Bernays Morgenshow 20 vor 8 Uhr. Und ihr könnt jetzt jemand ganz Besonderes überraschen. Sei es eure beste Freundin, eure Mami oder eure Schwester, die sich mal so richtig verwöhnen soll.
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0: Radio Bern 1 Morgenshow, 14 Minuten vor der Nacht. Und aktuell braucht es mega Geduld auf der A1 in Richtung Bern zwischen Herkingen und Niederbipp. Dort verliert er eine Viertelstunde auf mehreren Abschnitten. Dann auf der A1 Zürich Richtung Bern zwischen Kirchberg und Schönbühl geht es aktuell länger. Wenn ihr auf der A1 Richtung Felsenau-Viadukt unterwegs seid, dort bei der Autobahnausfahrt Forsthaus, braucht es aktuell mindestens 10 Minuten länger. Und in der Stadt Bern braucht es mega Geduld, das auf der Tiefenau-Strasse vom Neufeldtunnel statt einwärts verliert er 10 Minuten. Und auf der Bauigenstrasse von Bauigen Richtung Wankdorf geht aktuell auch 10 Minuten länger. Wünsche euch die Geduld und gute Fahrt.
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0: Ja, wettertechnisch heute eine graue Angelegenheit. Immer wieder Regen, nur ganz vereinzelt. Ein paar Sonnenstrahlen, das bei Temperaturen von so maximal 15 Grad. Das hier ist der Stress zusammen mit dem Cian. How to Heal wünsche einen ganz guten Start in der Zeit.

Zusammen starten wir in den Dienstag, in den 5. Mai, 10 vor 8 Uhr. Haben wir die Kiddies, die sind langsam, aber sicher auf dem Weg Richtung Schule. Eine Zeit zum Durchlüften, es schmeckt nach Frühling. So ein bisschen die Feuchtigkeit, die man in der Luft schmeckt. Und zusammen starten wir jetzt in den Tag, auch wenn es vielleicht gerade ein bisschen stressig ist. Wir begleiten euch mit ganz viel Musik, unter anderem mit dabei. Jetzt für euch Nickelback, What Are You Waiting For, für einen gebigen Start in den neuen Tag mit Radio Bern 1. Guten Morgen.

0: Hat der Unfall gegeben auf der A1 Zürich Richtung Bern zwischen Wankdorf und dem Neufeld. Dort bis ein gut Gas für die Rettungsfahrzeuge bilden. Unfall auf der A1 Zürich Richtung Bern zwischen Wankdorf und dem Neufeld. Wir können leider die Wartezeit nicht wegzaubern, aber wir können sie gefühlt ein bisschen kürzer machen. Das mit ganz viel Musik in der nächsten Halbstunde von Hunter X mit Golden. One Republic ist mit dabei, All the Right Moves. Und das hier, das ist der Keigo mit Save My Love. Auch das auf Radio Bern 1.
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0: Das News-Update für euch an dem 7. 5. Mai um 8.
3: Ich bin Mary Milanovic. Guten Morgen.
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3: Der mutmaßliche Amokfahrer von Leipzig ist der Polizei offenbar vor der Tat bekannt gewesen. Laut den Ermittlern habe der Mann aber nicht aus politischen oder religiösen Motiven gehandelt. Bei der mutmaßlichen Amokfahrt in der Leipziger Innenstadt sind eine 63-jährige Frau und ein 77-jähriger Mann getötet worden. Drei Menschen wurden schwer verletzt. Beide Todesopfer und der Täter sind deutsche Staatsangehörige. Die Staatsanwaltschaft Luzern will nicht erklären, warum sie dem SRF-Journalisten den Strafbefehl gegen den ehemaligen Eishockey-Nationaltrainer Patrick Fischer ausgehändigt hatte. Zum Tagesanzeiger sagt die Behörde, dass man die Akteneinsichten nach sorgfältiger Prüfung gewährt habe. Ins Detail geht sie aber nicht. Ob die Öffentlichkeit die Kriterien für die Herausgabe des Fischer-Strafbefehls erfahren wird, müssen laut Tagesanzeiger nun die Gerichte entscheiden. Berufstätige in der Pflege sind zufrieden mit ihrer Arbeit. Bei einer Studie des Forschungsinstituts Sotomo haben 8 von 10 Befragten angegeben, mit ihrem Job etwas Sinnvolles zu tun. Rund die Hälfte ist stolz auf den Beruf. Weniger gut bewertet wird allerdings die Work-Life-Balance. Die Vereinbarkeit von Beruf und Privatem hinke im Pflegeberufen hinterher. Im Iran-Krieg sind wieder Raketen geflogen. Der Iran hat eine Ölanlage in den Vereinigten Arabischen Emiraten beschossen. Die Emirate sprechen von einer gravierenden Eskalation. Der Iran verteidigte danach die Angriffe. Sie seien eine Reaktion darauf gewesen, dass die USA unter anderem iranische Schnellboote in der Straße von Hormuz angegriffen hätte.
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0: Braucht gerade Geduld auf der A1 Zürich Richtung Bern. Zwischen Wankdorf und dem Neufeld. Dort hat es einen Unfall gegeben. Die rechte Spur, die ist aktuell blockiert. Dort bis ein gut ein Gasvertretungsfahrzeug bilden. Auf der A1 Zürich Richtung Bern zwischen Herking und Wangen der Aare stocken. Zu verlieren daran mindestens eine Viertelstunde auf mehreren Abschnitten. Auf der A6 Lies Richtung Bern zwischen Münchenbuchsee und Schönbühl. Dort geht es aktuell mindestens auch 10 Minuten länger. Auf der A1 Zürich Richtung Bern zwischen Kirchberg und Schönbühl verliert er aktuell auch mindestens 10 Minuten. Dann auf der A1 Richtung Felsenau-Viadukt, wenn ihr vom Forsthaus herkommt, der stockt rund um die Autobahnausfahrt Forsthaus, verliert ihr aktuell 10 Minuten. Auf der Bauigenstrasse von Bauigen Richtung Wankdorf geht es 10 Minuten länger. Auf der Tiefenau-Strasse vom Neufeldtunnel Richtung Schützenmatt. Und dann auch auf der Hauptstrasse von Worb Richtung Rüfenacht, dort hat ihr aktuell auch mindestens 10 Minuten länger. Ich wünsche viel Geduld und auch unterwegs gute Fahrt.
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0: Wettertechnisch heute grau, nur vereinzelt ein paar Sonnenstrahlen, dazu immer wieder nass, das bei Temperaturen von maximal 18 Grad.
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0: Zusammen starten wir in der Dienstag, wünschen gutes Arbeiten. Das hier, das ist Hunter X mit Golden für einen gebigen Start.

0: Sabach, die haben wir auf eurem Lieblingssender.
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0: Zusammen starten wir in der Dienste und nächste Woche wird in Wien DST-Woche stattfinden. Der Eurovision Song Contest steht da, dass sie die meisten Hotels oder andere Übernachtungsmöglichkeiten in Wien schon längstens ausbucht. Für eine Gruppe hat es aber noch ein ganz spezielles Angebot. Direkt neben der Wiener Stadthalle, wo der DST stattfindet, kann man in einem XXX-Lutz-Möbelhaus übernachten. Platz hat es für bis zu 380 Personen zum Preis von, Achtung, 450'000 Euro für die ganze Gruppe und die ganze Woche. Thomas Saliger, Mediensprecher von XXX Lutz, was bietet ihr denn alles an für die 450'000 Euro?
2: Na gut, wir haben jetzt 190 Doppelbetten, also es können dann 380 Leute dort wohnen. Ne? Dann das Ganze in 60 Schlafzimmern, 217 Sitzgarnituren, 81 Bädern, 13 Toiletten, ein komplett eigenes Restaurant. Ich glaube, es ist genug Fläche zum Wohnen da.
0: Ja, wie muss man sich denn so eine Nacht in einem Möbelhaus vorstellen?
2: Es ist einfach unglaublich cool dann auf die Nacht, wenn das Möbelhaus dunkel ist, nur der Panoramalift ist dann beleuchtet, dann fährt man da so durchs Möbelhaus. Wer den anderen ärgern will, kann natürlich auch die Haussprechanlage benutzen, also man kann auch schon viel Schabernack machen da drinnen. Eigentlich lustiger, umfassender, entspannter und origineller geht es fast nicht.
0: Ja, da hat ja auch schon Interessenten, zum Beispiel ganze ESC-Fanclubs. Jetzt das Möbelhaus bleibt ja durch den Tag durch gleich offen, auch wenn er 380 ESC-Fans wohnen. Wie soll das Ganze gehen?
2: Die Konsumentinnen, die Möbel schauen wollen, finden halt dann einmal ein bewohntes Möbelhaus vor. Also wieso nicht? Die Welt braucht eh wieder mal ein bisschen mehr Spaß. Und vielleicht, wir haben einen Anspruch nicht, nachdem letztes Jahr das die Schweiz so gut gemacht hat, wollen wir Österreicher ja dem ja nicht hinten nachstehen.
0: Ja, merci Thomas Saliger, Mediensprecher von XXX Lutz. Wenn ihr also mit euren 380 ESC-verrückten Freunden noch ein Plätzchen sucht, wäre ja vielleicht eine Option.
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0: Radio Bernays Morgenshow am Dienstag, am 5. Mai, 20.08 Uhr haben wir es. Ja, auf der A1 Zürich Richtung Bern zwischen Schönbühl und dem Neufeld stockt es wegen einem Unfall. Die rechte Spur ist dort immer noch blockiert. Besser gut immer noch Gasvertretungsfahrzeug bilden. Zeitverlust aktuell dort von mindestens 20 Minuten. Weiter auf der A6 Thun Richtung Bern zwischen Muri und Wankdorf stockt so wegen dem Unfall. Dort hat er bis zu einer Viertelstunde länger. Näher auf der A1 Zürich Richtung Bern zwischen Herking und Wang an der Aare braucht es aktuell auf mehreren Abschnitten mindestens 10 Minuten länger. Auf der A6 Lys Richtung Bern zwischen Münchenbuchsee und Schönbühl, da geht es auch 10 Minuten länger. Dann auf der A1 Zürich Richtung Bern zwischen Kirchberg und Schönbühl verliert er plus minus so 10 Minuten. Auf der A1 Richtung Felsenau-Viadukt, wenn ihr vom Forsthaus herkommt, dort rund ums Forsthaus oder noch ein bisschen mehr Geduld braucht. Und noch in der Stadt Bern, dort auf der Tiefenau-Strasse geht es ein bisschen länger vom Neufeld-Tunnel stadteinwärts und auf der Säftigen-Strasse Verkehrsatz Richtung Wabern. Ich wünsche euch viel Geduld.
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0: Ja, und wettertechnisch heute grau, nur ganz wenig Sonne. Dazu immer wieder ein paar Tropfen möglich bei Temperaturen von maximal 18 Grad. Auf Ende Woche wird es dafür wieder sonniger.

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0: Power Sound für euren Dienstag Morgen. Das gibt's dank The Ray und Where Is My Husband. Mit dabei aber auch in der nächsten Halbstunde. Das ist Shawn Mendes, When You're Gone, oder auch The Benson Boone, Sorry I'm Here For Someone Else. All das auf Radio Bern 1.
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0: Gut informiert an diesem Dienstag. Jetzt ist es 8:30.
6: Ich bin Mary Milanovic. Guten Morgen.
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6: Der mutmaßliche Amokfahrer von Leipzig ist der Polizei offenbar vor der Tat bekannt gewesen. Laut den Ermittlern habe der Mann aber nicht aus politischen oder religiösen Motiven gehandelt. Bei der mutmaßlichen Amokfahrt in der Leipziger Innenstadt sind eine 63-jährige Frau und ein 77-jähriger Mann getötet worden. Drei Menschen wurden schwer verletzt. Beide Todesopfer und der Täter sind deutsche Staatsangehörige. Die Staatsanwaltschaft Luzern will nicht erklären, warum sie dem SRF-Journalisten den Strafbefehl gegen den ehemaligen Eishockey-Nationaltrainer Patrick Fischer ausgehändigt hatte. Zum Tagesanzeiger sagt die Behörde, dass man die Akteneinsichten nach sorgfältiger Prüfung gewährt habe. Ins Detail geht sie aber nicht. Ob die Öffentlichkeit die Kriterien für die Herausgabe des Fischer-Strafbefehls erfahren wird, müssen laut Tagesanzeiger nun die Gerichte entscheiden. Berufstätige in der Pflege sind zufrieden mit ihrer Arbeit. Bei einer Studie des Forschungsinstituts Sotomo haben 8 von 10 Befragte angegeben, mit ihrem Job etwas Sinnvolles zu tun. Rund die Hälfte ist stolz auf den Beruf. Weniger gut bewertet wird allerdings die Work-Life-Balance. Die Vereinbarkeit von Beruf und Privatem hinke in Pflegeberufen hinterher. Russland hat eine 2-tägige Waffenruhe im Krieg gegen die Ukraine angekündigt. Für kommenden Freitag und Samstag. Dann feiert Russland den Tag des Sieges im Zweiten Weltkrieg. Auf die russische Ankündigung hat die Ukraine direkt reagiert. Präsident Volodymyr Zelensky verkündete seinerseits eine Waffenruhe bereits ab morgen.
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0: Immer noch auf der Autobahn A1 Zürich, Richtung Bern, zwischen Schönbühl und dem Neufeld. Stau wegen einem Unfall. Die rechte Spur ist immer noch blockiert. Bitte immer noch Gasvertretungsfahrzeuge bilden. Zeitverlust von Zürich her immer noch bis zu 20 Minuten. Rückstau gibt es auch auf der A6 Thun Richtung Bern zwischen Muri und dem Wankdorf. Dort verliert der wegen dem Unfall bis zur 4. Stunde. Weiter auf der A1 Zürich Richtung Bern zwischen Herkingen und Wangen-Trare, wo ihr auf mehreren Abschnitten immer wieder Stop and Go habt. Und auf der A6 Lys Richtung Bern zwischen Münchenbuchsee und Schönbühl, der geht so immer noch 10 Minuten länger. Ich wünsche viel Geduld und allen unterwegs gute Fahrt.
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0: Wettertechnisch heute ein grauer Tag, nur vereinzelt ein paar Sonnenstrahlen. Dazu immer wieder Regen bei maximal 18 Grad.
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0: Zusammen starten wir in der Dienstag. Ich wünsche einen ganz guten Morgen.
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0: Das ist der zweite Morgen, 21 Minuten vor den 9 und jetzt etwas zum Schmunzeln für dich.
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2: IBC ist der Akkol.
3: Ich muss mich beschweren.
2: Ja.
3: Ja, das Stromablesegerät da im Keller unten, oder? Jetzt wollte ich das wegnehmen, oder? Das bringt mir nicht von der Wand weg.
2: Ja, ein Stromzähler.
3: Ja, klar.
2: Ja, dort darf auch nicht weggehen.
3: Ja, wissen Sie, ich muss ja zügeln, oder?
2: Ja.
3: Ich habe ja schon alles eigentlich aus der Wohnung draussen. Jetzt wollte ich nur einen hohen Scheisszähler nehmen, aber der kommt nicht weg.
2: Ja, den müssen Sie nicht mitnehmen, der gehört der IBC.
3: Nein, der ist ja mein Keller, der gehört mir, oder?
2: Nein.
3: Jawohl.
2: Nein.
3: Mal.
2: Nein. Mal. Stromzähler gehört am EW. In Ihrem Haus.
3: Ja, voilà. Da haben wir sie ja, oder?
2: Das ist aber bei jedem Kunden so. In der ganzen Stadt Chur und in der ganzen Schweiz.
3: Ja, Papa, la Papa, oder? Da ist schon im Keller unten.
2: Ja, jetzt kommen wir vorbei, wenn Sie zügeln. Jetzt können Sie mir das angeben, wo Sie rausgeben.
3: Sie, ich habe ja schon draufgekommen, oder? Ich habe ja, der bringt mir nicht weg. Warte, Arno, gib mir schnell den Hammer noch. Ich kann Ihnen sagen, warte mal schnell. Der Scheiss, der springt nicht weg. Keine Chance.
2: Ja, den müssen Sie ja nicht fortnehmen. Und mit dem Hammer kann man den Schreck nicht fortnehmen. Den Zähler muss man mit einem Schraubenzieher.
3: Ich meine, das Einzige, was jetzt eigentlich noch möglich ist, ist die Fräse, oder?
2: Nein.
3: Jetzt
2: halt
3: Schnauze voll, ja.
2: Hallo, sind Sie noch da? Hallo?
3: Ja, du verreckte Kauf. Jetzt hat es mir eins geputzt, du.
2: Ja.
3: Letztes Mal, was mich so innen rausgehauen hat, da war ich noch auf dem Platzspitz in den 90er Jahren, du. Aber das Gute ist, der Zähler ist weg.
2: Warum?
3: Ja, das ist jetzt beim Radio.
0: Herzlich willkommen beim Kellerfon.
2: Ist in dem Fall noch alles dran im Keller?
3: Ja, mir ist noch alles dran, ja.
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0: Radio Bern 1, Morgenshow, 12 Minuten vor den 9 haben wir. Und wir schauen auf die Autobahn A1 von Zürich Richtung Bern zwischen Kirchberg und Neufeld. Hat es einen Unfall gegeben am früheren Morgen. Verlieren dort bis zu einer halben Stunde immer noch. Rückstau gibt es auch noch auf der A6 Thun Richtung Bern zwischen Muri und dem Wankdorf. Dort verlieren ihr bis zu einer Viertelstunde. Wünsche viel Geduld und gute Fahrt.
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0: Wettertechnisch heute grau, immer wieder nass, nur vereinzelt ein paar Sonnenstrahlen bei maximal 18 Grad. Das hier, das ist die Loi mit Gold. Guten

0: Gold. Dienstagmorgen, 9 Minuten vor der 9. Zeit für Falsch ist richtig.
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0: Guten Morgen, Christine.
2: Guten Morgen, Noé.
0: Was ist so deine Morgenroutine? Was machst du am Morgen als erstes?
2: Aber mal Kaffee, also Wasser, Kaffee trinken und spielen. Ich tue gerne auf dem Handy Rummikub spielen. Ich tue sehr gerne spielen.
0: Das ist ja eigentlich perfekt, dass du jetzt bei Falsch ist richtig mitmachst, weil Spielgehen wird dem auch angeregt, sage ich mal.
2: Ja. Ja, ich würde sehr gerne Quiz spielen, aber allgemein.
0: Christine, 20 Sekunden, 6 Fragen musst du sinngemäss falsch beantworten. Und dann gewinnst du 100 Franken Einkaufsgutschein von Mode Bayard.
2: Super, probier's.
0: Toi, toi, toi. Christine, mach alles falsch. Hat ein Traktor Räder?
2: Nein.
0: Falsch. Wie viele Augen hat ein Mensch?
2: Da.
0: Falsch. In welcher Stadt steht die Zeitglocke?
2: Sorry.
0: Falsch. Was macht man mit einer Zahnbürste?
2: Strahlen.
0: Falsch. Welche Jahreszeit kommt nach dem Frühling?
2: Winter.
0: Falsch. Welche Form hat ein Ping-Pong-Bäuerli?
2: Viereckig.
0: Ja, es wäre alles falsch gewesen, aber leider ist die Zeit abgelaufen.
2: Ich habe
0: es nicht
2: mehr gehört.
0: Es ist ganz, ganz knapp. Es hat leider nicht gelangt. Aber Christine, du, die so gerne spielst, einfach unbedingt wieder anmelden. Und dann klappt es das nächste Mal.
2: Probiere es wieder.
0: Und ich wünsche dir trotzdem ganz einen schönen Dienstag.
2: Ja, wünsche ich dir auch. Merci vielmals.
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0: Das ist der 10. Morgen. Während des 9. begleitet mich der Nico Santos mit All Time High. Für die, die wieder ein bisschen Flashbacks brauchen. Aus dem 04 Superstar. Oder auch Anna Rossinelli mit Heat. All das hier bei uns auf eurem Lieblingssender.
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0: Aktuell zu Bern um die 12 Grad. Es ist 9 Uhr.
6: Ich bin Mary Milanovic. Guten Morgen.
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6: Berufstätige in der Pflege sind zufrieden mit ihrer Arbeit. Bei einer Studie des Forschungsinstituts Sotomo haben 8 von 10 Befragten angegeben, mit ihrem Job etwas Sinnvolles zu tun. Rund die Hälfte ist stolz auf den Beruf. Ältere Arbeitnehmende empfinden häufiger ein Gefühl der Erfüllung und des Stolzes. Fast ebenso wichtig sind abwechslungsreiche und anspruchsvolle Aufgaben. Weniger gut bewertet wird allerdings die Work-Life-Balance. Die Vereinbarkeit von Beruf und Privaten hinke in Pflegeberufen hinterher. Beim Bundesamt für Zoll- und Grenzsicherheit sind mehr Personen während der Arbeit verunfallt. Laut CR Media haben die Berufsunfälle im vergangenen Jahr um 31% zugenommen. Insgesamt seien 276 Personen verunfallt. Die meisten davon beim Training für Sicherheits- und Interventionstechnik. Vor allem bei älteren Mitarbeitenden komme es bei diesen Trainings vermehrt zu Unfällen. Im Tessin ist gestern Abend ein Helikopter aus rund 20 Metern Höhe abgestürzt. Dabei wurden laut der Tessiner Kantonspolizei 6 Personen verletzt, eine davon lebensbedrohlich. Der Unfall ereignete sich beim Landeanflug auf einer Baustelle nördlich von Lugano. Auf einem Swiss-Flug von Zürich nach Miami soll es zu einem Fall sexueller Belästigung gekommen sein. Ein 48-Jähriger sitzt deshalb nun in Miami in Untersuchungshaft, berichten mehrere Medien. Der 48-jährige Franzose soll in der Business Class übergriffig geworden sein. Die Swiss-Crew handelte sofort, kümmerte sich um das Opfer und setzte den Beschuldigten um. Nach der Landung wurde der Passagier festgenommen, er wurde angeklagt.
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0: Auf der A1-Tourie Richtung Bern zwischen Kirchberg und dem Neufeld. Dort hat es einen Unfall gegeben, verliert immer noch bis zu einer halben Stunde. Rückstau geht so auf der A6 Thun Richtung Bern zwischen Muri und dem Wankdorf. Ich wünsche viel Geduld und gute Fahrt.
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0: Ein Gemisch aus Wolken und Regen, nur ganz vereinzelt. Sonne bei 18 Grad, das Wetter von heute.
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0: Zusammen starten wir in den Dienst rein. Guten Morgen.

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0: mit dabei in der nächsten halben Stunde. Grossartige Musikerin Sabrina Carpenter mit Manchild. Für die, die auf dem Bügel ein bisschen Power brauchen, weil der Kabeldrucker einfach immer noch nicht funktioniert und man sich immer noch darüber aufregen muss, Pitbull zusammen mit Christina Aguilera und Feel This Moment. Und das hier, das ist der Luis Capaldi, Almost, auf Radio Bern 1.
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0: Und jetzt schauen wir auf die Strasse.
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0: Läuft aktuell mittlerweile alles rund. Keine Meldungen, kommen über alle Störungsräder durch. Gute Fahrt.
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0: Das Wetter heute bewölkt. Nur selten kommt die Sonne vor. Das bei auch viel Regen und maximal 18 Grad.
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0: Noch mehr aktuelle Hits für euch. Jetzt mit Hecht. Fuck in ein paar Jahre.
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2: Ich bin Mary Milanovic.
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2: Berufstätige in der Pflege sind zufrieden mit ihrer Arbeit. Bei einer Studie des Forschungsinstituts Sotomo haben 8 von 10 Befragten angegeben, mit ihrem Job etwas Sinnvolles zu tun. Rund die Hälfte ist stolz auf den Beruf. Ältere Arbeitnehmende empfinden häufiger ein Gefühl der Erfüllung und des Stolzes. Fast ebenso wichtig sind abwechslungsreiche und anspruchsvolle Aufgaben. Weniger gut bewertet wird allerdings die Work-Life-Balance. Die Vereinbarkeit von Beruf und Privatem hinke in Pflegeberufen hinterher. Auf einem Swiss-Flug von Zürich nach Miami soll es zu einem Fall sexueller Belästigung gekommen sein. Ein 48-Jähriger sitzt deshalb nun in Miami in Untersuchungshaft, berichten mehrere Medien. Der 48-jährige Franzose soll in der Business Class übergriffig geworden sein. Die Swiss-Crew handelte sofort, kümmerte sich um das Opfer und setzte den Beschuldigten um. Nach der Landung wurde der Passagier festgenommen, er wurde angeklagt.
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2: Die Spielerinnen und Spieler der höchsten Schweizer Fußballligen wählten die Besten aus ihren Reihen. Bei den Männern wurden die IBE-Spieler Alvin Sanchez und Chris Bedia, bei den Frauen Athena Kühn ins Top-Team der Saison 2025-26 gewählt.
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2: Es stockt auf der A1 Bern Richtung St. Gallen zwischen Dietike und Zürich-Affoltern, auf der A1 St. Gallen Richtung Zürich zwischen der Verzweigung Brüttisellen und der Verzweigung Zürich-Ost, auf der A3 Chur Richtung Basel zwischen Ura-Süd und der Verzweigung Limmatal und auf der A1 Zürich Richtung Bern zwischen der Verzweigung Erkingen und Niederbipp. Ganz eine gute Weiterfahrt.
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4: Viel Wolken, nur ganz selten Sonne. Dazu immer wieder Regen bei maximal 18 Grad. Das ist das Wetter heute.
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4: Für euch am Mikrofon, der neue Fieberkurs, wünsche einen ganz guten 10. Vormittag.
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3: Ich bin Mary Milanovic.
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3: Die Verschärfung des Zivildienstgesetzes führe zu einem Leistungsabbau in Pflege, Schulen und Naturschutz. Das sagt Magdalena Erni, Co-Präsidentin der Junge Grüne Schweiz. Der Armee fehlen zunehmend Soldaten, deshalb soll der Zugang zum Zivildienst schwieriger werden. Diese Änderung sei aber ein Rückschritt, so Erni.
4: Zivildienstleistende übernehmen dort Verantwortung, wo Personalmangel herrscht, beispielsweise im Sozialwesen, und packen mit an, wenn sonst niemand bereit ist, aktiv zu werden, beispielsweise im Naturschutz.
3: Am 14. Juni stimmt die Schweizer Stimmbevölkerung über die Vorlage ab. Der Krieg im Nahen Osten hat sich auf die Preise in der Schweiz ausgewirkt. Die Konsumentenpreise sind im April um 0,3% gestiegen im Vergleich zum Vormonat. Teurer geworden sind unter anderem Benzin, Diesel und Heizöl, wie das Bundesamt für Statistik mitteilt. Auch für Flüge ins Ausland muss mehr bezahlt werden. Gesunken sind die Preise hingegen in der Hotellerie und für die Automiete.
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3: Die Nachfolge von Gerard Castella als IBE-Ausbildungschef der Stufen U16 bis zu U21 ist geklärt. Marc Hottiger wechselt vom Schweizerischen Fußballverband zu den Bernern. Der frühere Nationalspieler wird bei IBE im Herbst beginnen. Außerdem geben die Young Boys bekannt, dass der auslaufende Vertrag mit Assistenztrainer Soltan Kader nicht verlängert wird.
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3: Es stockt auf der A1 Bern Richtung St. Gallen zwischen Dietikon und Zürich-Affoltern. Auf der A1 St. Gallen Richtung Zürich zwischen der Verzweigung Brütisellen und der Verzweigung Zürich-Ost. Auf der A3 Chur Richtung Basel zwischen Uros-Süd und der Verzweigung Limmatal. Und auf der A1 Zürich Richtung Bern zwischen der Verzweigung Erkingen und Niederbipp. Ganz eine gute Weiterfahrt.
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5: Viele Wolken, nur ganz selten Sonne. Dazu immer wieder Regen bei maximal 18 Grad. Das ist das Wetter heute.
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5: Noch ein Stündchen bis zum Mittagessen zusammenhalten wir durch an dem Dienstagmorgen für euch am Mikrofon der neue Fibokus.
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Zusammen sind wir unterwegs. Richtung Mittag, 11:45 haben wir es. Ich hoffe, ihr habt mit euren Arbeitskollegen schon besprochen, was das der heute geholt hat. Hat keine Lampe gegeben. Und jetzt für euch Joy Merlin mit Fire.

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4: Ich bin Mary Milanovic.
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4: Die Verschärfung des Zivildienstgesetzes führe nicht zu mehr Soldaten. Das sagt Priska Seiler-Graf, Co-Präsidentin des Zivildienstverbandes Ziviva und SP-Nationalrätin. Der Armee fehlen zunehmend Soldaten, deshalb soll der Zugang zum Zivildienst schwieriger werden. Das mache die Armee aber nicht attraktiver, so Priska Seiler-Graf.
5: Junge Armeeangehörige, die den Entschluss gefasst haben, aus Gewissensgründen in den Zivildienst zu wechseln, werden sich kaum von diesen Schikanemaßnahmen abschrecken lassen. Es wird höchstens dazu führen, dass vermehrt wieder der blaue Weg gewählt wird, also der Weg über die medizinische Ausmusterung.
4: Am 14. Juni stimmt die Schweizer Stimmbevölkerung über die Vorlage ab. Der Gotthardpass ist ab dem kommenden Freitag um 11 Uhr wieder für den Straßenverkehr geöffnet. Dank geringer Schneemengen sind die Räumungs- und Instandsetzungsarbeiten schneller als erwartet vorangeschritten. Dies ermögliche eine frühere Aufhebung der Wintersperre, teilt das Bundesamt für Straßen mit.
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4: Die Nachfolge von Gerard Castella als IBE-Ausbildungschef der Stufen U16 bis zu U21 ist geklärt. Marc Hottiger wechselt vom Schweizerischen Fußballverband zu den Bernern. Der frühere Nationalspieler wird bei IBE im Herbst beginnen. Außerdem geben die Young Boys bekannt, dass der auslaufende Vertrag mit Assistenztrainer Soltan Kader nicht verlängert wird.
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4: Geduld braucht es auf dem Nordring zwischen dem Limmattaler Kreuz und dem Guggenstunnel. Und Stau hat es dann auch noch auf dem Westring Chur Richtung Basel zwischen dem Honnerettunnel und dem Limmattaler Kreuz. Ganz eine gute Weiterfahrt.
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7: Heute Morgen werden nochmal die Pollen angespielt. Grau und immer wieder mal nass mit Temperaturen um die 17, 18 Grad. Morgen könnte auch noch Gewitter dazu und es wird ein bisschen kühler mit etwa 15 Grad. Auf Ende Woche wird es dann wieder sonniger, frühlingshafter.
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7: Und endlich Mittagspause. Lange habt ihr drauf gelangt heute. Geniessen Sie. Ich wünsche einen guten Mick für euch, Amanda Hosener.
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0: Dienstagmittag, ihr hört Radio Bern 1. Habt ihr als Fans die Sensation vom Wochenende eigentlich schon verdaut? Ja, was für eine Saison vom FC Thun. Der Club marschiert durch vom Aufsteiger zum Schweizer Meister.
1: Es ist wirklich genial. Wir geniessen es, nehmen die Emotionen auf.
2: Ich bin mega stolz auf unsere Thuner. Das ist mega eh. Die sind erst aufgestiegen, also mega, mega gut.
3: Keiner glaubt am Anfang der Saison dran als Aufsteiger. Es ist einfach ein Märchen.
0: Auf einem Meistertitel gibt es auch Geld für die Liga. Gut 740'000 Franken. Wie die Berner Zeitung schreibt, jetzt ist es ja nicht mal so unwahrscheinlich, dass Thuner an die Honigtöpfe vom Europacup kommen. Wie wahrscheinlich ist es, dass Thun nächste Saison sogar in der Champions League spielt? Jonathan Konrad vom Bern 1 Team.
4: Ja, die Chance ist höher als viele denken. Weil die Schweiz im UEFA-Ranking vom Clubfußball zurückgeht ist, muss der Schweizer Meister dieses Jahr zwar drei Gegner bezwingen, dass sie in der Liga-Phase der Champions League spielen können. Aber weil die Thuner als Schweizer Meister den sogenannten Champions-Weg dürfen machen, treffen sie in der Qualifikation auf niemanden, der deutlich übermächtig ist. Sein erster Auftritt hat der FC Thun in der zweiten Quali-Runde. Das Spiel wird am 21. oder am 22. Juli ausgetragen. Das ist nur ein paar Tage nach dem WM-Final.
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Im Auto unterwegs braucht es bei euch heute ziemlich sicher Scheibenwischer und vielleicht sogar ein bisschen Heizung. Sonst hoffe ich, habt ihr noch ein feines Sandwich geholt für die Reise und Radio Bern 1 begleitet euch natürlich auch dorthin, wo es auch immer geht. Jetzt mit dem Hit von Alan Walker. Kennen wir alle, lieben wir alle. Da ist Faith.

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6: Ich bin die Mary Milanovic.
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6: Die Verschärfung des Zivildienstgesetzes führe nicht zu mehr Soldaten. Das sagt Priska Seiler-Graf, Co-Präsidentin des Zivildienstverbandes Ziviva. Der Armee fehlen zunehmend Soldaten, deshalb soll der Zugang zum Zivildienst schwieriger werden. Das mache die Armee aber nicht attraktiver, so Priska Seiler-Graf. Das führe lediglich dazu, dass wieder mehr Armeeangehörige aus medizinischen Gründen aus der Armee austreten. In der Schweiz sind im vergangenen Jahr deutlich mehr Autos gestohlen worden. Zudem werden immer teure Autos gestohlen. Das meldet die AXA-Versicherung. Die Schadenssumme belief sich letztes Jahr auf rund 5 Millionen Franken. Besonders oft werden Fahrzeuge in den Kantonen Genf, Waadt und Basel-Stadt gestohlen, am wenigsten in Obwalden und Glarus. Der Krieg im Nahen Osten hat sich auf die Preise in der Schweiz ausgewirkt. Die Konsumentenpreise sind im April um 0,3% gestiegen im Vergleich zum Vormonat. Teurer geworden sind unter anderem Benzin, Diesel und Heizöl, wie das Bundesamt für Statistik mitteilt. Auch für Flüge ins Ausland muss mehr bezahlt werden. Gesunken sind die Preise hingegen in der Hotellerie und für die Automiete.
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6: Die Nachfolge von Gerard Castella als IBE-Ausbildungschef der Stufen U16 bis zu U21 ist geklärt. Marc Hottiger wechselt vom Schweizerischen Fußballverband zu den Bernern. Der frühere Nationalspieler wird bei IBE im Herbst beginnen. Außerdem geben die Young Boys bekannt, dass der auslaufende Vertrag mit Assistenztrainer Soltan Kader nicht verlängert wird.
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6: Geduld braucht es auf dem Nordring zwischen dem Limmataler Kreuz und dem Gubernstunnel und Stau hat es dann auch noch auf dem Westring Chur Richtung Basel zwischen dem Honnerettunnel und dem Limmataler Kreuz. Ganz eine gute Weiterfahrt.
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7: Bevor es auf Ende Woche wieder Sonne gibt, wärmer wird, müssen wir uns jetzt ein bisschen mit Nass und Grau abfinden. Völlig okay, die Temperaturen die bleiben nämlich heute bei 18, morgen bei 15 Grad. Morgen kann es sogar noch gewittern.
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Das ist der zweite Mittag und ich hoffe, ihr habt bis dahin ein gutes Tag gehabt. Das Musikprogramm könnt ihr ja gesorgt geben. Darum hört ihr Radio Bern 1 mit ganz viel Musik und Fach bis 5 gehört ihr keinen Song doppelt. Bis zum 1 sitzt so wieder ganz viel von euren Lieblingsstars dabei und geht weiter geht's jetzt mit Pegasus. Next Day.

0: Der FC Thun ist Schweizer Meister. Mit viel Teamgeist und Herzblut vom Aufsteiger direkt zur Meisterschaft. Der FC Thun schreibt Fußballgeschichte. Es gratulieren herzlich zu dem grandiosen Erfolg Radio Bern 1, Visana Versicherungen, Fritz Giger AG, PKZ Main in Thun, BBT, Borun Befestigungssystem AG zu Bösingen, Witwer Parkett Thun, Expert Jobs AG, Jungfraubahnen, Schlafzentrum Thun, St. Beatushöllinen, Möbelbrücke Spiez, Bergbahnen Engstligenalp, Stauderkochinen Oberdiessbach und Telebern.
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3: Im Studio der Jonathan Ernst.
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3: In der Schweiz sind im vergangenen Jahr deutlich mehr Autos gestohlen worden. Zudem werden immer teurere Autos gestohlen. Das meldet die AXA-Versicherung. Die Schadenssumme belief sich letztes Jahr auf rund 5 Millionen Franken. Besonders oft werden Fahrzeuge in den Kantonen Genf, Waadt und Basel-Stadt gestohlen, am wenigsten in Obwalden und Glarus. Nach der Amokfahrt in der Leipziger Innenstadt bleibt das betroffene Gebiet voraussichtlich den ganzen Tag gesperrt. Das sagt ein Sprecher der Stadtverwaltung zur deutschen Presseagentur. Es handelt sich um eine normalerweise gut besuchte Einkaufsmeile. Passanten haben dort Kerzen und Blumen für die beiden Todesopfer und zahlreichen Verletzten niedergelegt. Der Gotthardpass ist ab dem kommenden Freitag um 11 Uhr wieder für den Straßenverkehr geöffnet. Dank geringer Schneemengen sind die Räumungs- und Instandsetzungsarbeiten schneller als erwartet vorangeschritten. Dies ermögliche eine frühere Aufhebung der Wintersperre, teilt das Bundesamt für Straßen mit. Jeder fünfte Erwachsene in der Schweiz hat sich im vergangenen Jahr in einem Fitnessstudio angemeldet. Das sei ein Rekord, teilt der Branchenverband Swiss Active mit. 1,45 Millionen Menschen waren letztes Jahr in einem Fitnesscenter angemeldet. Vor allem junge Menschen zwischen 20 und 29 Jahren gingen ins Fitness. Laut Swiss Active habe das mit dem aktuellen Gesundheitstrend zu tun.
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3: Wir haben aktuell keine Meldungen wegen grösseren Problemen auf der Strasse. Allen und Tracks wünsche ich eine gute und sichere Fahrt.
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5: Heute Morgen werden nochmal die Pollen angespielt. Grau und immer wieder mal nass mit Temperaturen um die 17-18 Grad. Morgen könnte auch noch Gewitter dazu und es wird ein bisschen kühler mit etwa 15 Grad. Auf Ende Woche wird es dann wieder sonniger, frühlingshafter.
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5: Mein Name ist Amanda Hosener. Ciao zusammen.
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3: Im Studio der Jonathan Ernst.
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3: Die scheidende Berner Kulturdirektorin Christine Häsler spricht sich im Namen des Regierungsrats für das Sanierungsprojekt des Kunstmuseums Bern aus. Dennoch gelte es, die Einwände der Gegnerinnen und Gegner ernst zu nehmen, so Häsler. Diese sprechen von einem Luxusprojekt. Der Kanton zahlt maximal 81 Millionen Franken. Darin enthalten ist der Projektierungskredit von 15,7 Millionen, über den das Stimmvolk Mitte Juni abstimmen wird. Am Baselbieter Femizidprozess fordert die Staatsanwältin eine lebenslängliche Freiheitsstrafe für den mutmaßlichen Täter. Ein 43-jähriger Mann soll seine Ehefrau 2024 in Binningen im Kanton Basel-Land erdrosselt und danach ihre Leiche zerstückelt haben. Der 43-Jährige ist wegen Mordes und Störung des Totenfriedens angeklagt. Eine KI soll Kinder unter 13 von Meta-Plattformen fernhalten. Das schlägt der US-Technologiekonzern Meta vor, um das Alter auf Plattformen wie Instagram, Facebook und Threads künftig strenger zu kontrollieren. Außerdem sollen Jugendliche, die sich fälschlicherweise als Erwachsene ausgeben, nicht mehr so leicht auf die Plattformen gelangen. Jeder fünfte Erwachsene in der Schweiz hat sich im vergangenen Jahr in einem Fitnessstudio angemeldet. Das sei ein Rekord, teilt der Branchenverband Swiss Active mit. 1,45 Millionen Menschen waren letztes Jahr in einem Fitnesscenter angemeldet. Vor allem junge Menschen zwischen 20 und 29 Jahren gingen ins Fitness. Laut Swiss Active habe das mit dem aktuellen Gesundheitstrend zu tun.
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3: Freie Fahrt, wir haben keine Meldungen wegen grösseren Problemen. Kommt gut ans Ziel.
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5: Bevor es auf Ende Woche wieder Sonne gibt, wärmer wird, müssen wir uns jetzt ein bisschen mit Nass und Grau abfinden. Völlig okay, die Temperaturen die bleiben nämlich heute bei 18, morgen bei 15 Grad. Morgen kann es sogar noch gewittern.
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5: Zusammen starten wir in der Dienstdynamie. Natürlich mit ganz viel Musik, die ihr liebt, die euch gefällt. Jetzt sogar einer von meinen persönlichen aktuellen Favorites, der Ray Dalton mit Blood Running. Ich bin Amanda Holsener. Hallo zusammen.
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0: geht nach den News. Brandneue Musik von Alex Warren mit Fever Dream. Glenn Rimes mit ihrem Klassiker Can't Fight the Moonlight enttäuscht nie. Oder Sabrina Carpenter mit Taste. Ganz viel Musik auch in der nächsten halben Stunde. Freue ich mich auf Radio Bern 1.
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3: Im Erpressungsfall um vergiftete Babykost des Herstellers Hip ist der Verdächtige in Österreich in Untersuchungshaft genommen worden. Eine Richterin habe dringenden Tatverdacht und Fluchtgefahr bejaht. Der 39-Jährige war am Wochenende festgenommen worden. Es handelt sich um einen ehemaligen Hip-Mitarbeiter. Er soll mehrere Gläschen des Herstellers mit Rattengift verseucht und die Firma erpresst haben. Eine KI soll Kinder unter 13 von Meta-Plattformen fernhalten. Das schlägt der US-Technologiekonzern Meta vor, um das Alter auf Plattformen wie Instagram, Facebook und Threads künftig strenger zu kontrollieren. Außerdem sollen Jugendliche, die sich fälschlicherweise als Erwachsene ausgeben, nicht mehr so leicht auf die Plattformen gelangen. Das Dienstbüchlein der Schweizer Armee hat ausgedient. Ab dem 1. Juni wird das fast 150 Jahre alte Dienstbüchlein nicht mehr neu ausgestellt, wie die Armee mitteilt. Künftig werde alles digital auf einer Plattform bereitgestellt. Marschbefehle, Dienstverschiebungen und Ähnliches hätten sich bereits in den vergangenen Jahren in papierloser Form bewährt. Für Einträge bis Anfang Juni bleibt das Dienstbüchlein als Beweismittel gültig. Die scheidende Berner Kulturdirektorin Christine Häsler spricht sich im Namen des Regierungsrats für das Sanierungsprojekt des Kunstmuseums Bern aus. Dennoch gelte es, die Einwände der Gegnerinnen und Gegner ernst zu nehmen, so Häsler. Diese sprechen von einem Luxusprojekt. Der Kanton zahlt maximal 81 Millionen Franken. Darin enthalten ist der Projektierungskredit von 15,7 Millionen, über den das Stimmvolk Mitte Juni abstimmen wird.
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0: 2 ab 3 und der Reiten freie Fahrt haben die Sorge unterwegs.
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0: Heute Morgen werden nochmal die Pollen richtig angespült, grau und immer wieder mal nass. Mit Temperatur um die 17-18 Grad. Morgen können es dann noch Gewitter dazu. Es wird etwas kühler mit etwa 15 Grad. Auf Ende Woche wird es dann wieder sonniger.
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0: Und wenn ihr auch so ein mega Alex Warren-Fan seid wie ich, dann könnt ihr jetzt richtig aufdrehen. Sein aktuell Hit Fever Dream geht zum Start in die neue Stunde. Ich bin Amanda Holsner. Schön, habt ihr reingeschaltet.
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1: Wenn es heute wieder mal der jede und jede will etwas von euch Dienstag ist, ja, dann ist die musikalische Umarmung nachher geht nur für euch. Der Teddy Swims mit The Door. Da fragt ihr Bern 1, was genau in dieser Sekunde 3:30 ist worden.
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Was für ein unglaublich toller, wunderschöner, feel-good Song. Unwritten von Natasha Bedingfield. Absolute Kindheitsheldin, auch von mir. Und gerade zwei Helden gleichzeitig bekommen wir jetzt als nächstes für den Zeitdynami. Mel Smith und Niall Horan machen da gemeinsame Sachen mit Drive Safe. Ganz aktueller Sound hier bei Radio Bern 1. Gutes Gelingen für den Rest Zeitdynami wünsche ich euch. Watching.

0: Ab geht's, Jensport. Kurz vor Feierabend geben wir Vollgas mit dem Kamerad. Vor der halben 5 aber auch Eminem mit Rihanna. Love the way you lie. Oder ganz aktuell Tolly Humberstone mit To Love Somebody. Das ist Radio Bern 1. Natürlich auch mit der besten Musik für eure Zeitdynami und ganz viel davon.
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0: Jetzt ist es 4 Uhr, Zeit für die News.
3: Im Studio der Jonathan Ernst.
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3: Der Kanton Bern will auf dem Areal der ehemaligen Papierfabrik Utzenstorf ein Aus- und Weiterbildungszentrum für Feuerwehr, Zivilschutz und Polizei bauen. Frühestens Anfang der 2030er Jahre soll mit dem Bau begonnen werden. Der Regierungsrat rechnet mit Gesamtkosten von rund 160 Millionen Franken. Auf den Kanton entfallen 100 Millionen Franken. Die restlichen Kosten trägt die Gebäudeversicherung Bern für den Bereich der Feuerwehr. Die Stadt Burgdorf hat den Mühlibachweg direkt unterhalb des Schlossfelsens per sofort gesperrt. Der Fußweg wird aufgehoben. Gemäß der neuen Gefahrenkarte des Kantons befindet sich der Weg in einem Gebiet mit erhöhter Steinschlaggefahr. Das Gelände wird renaturiert. Als Umgebungsweg steht die gegenüberliegende Straßenseite zur Verfügung. Das Universitätsspital Zürich hat schwere Fehler in der Herzchirurgie eingeräumt. Zwischen 2016 und 2020 kam es zu einer erhöhten Sterblichkeit. Laut einem internen Bericht starben rund 70 Patientinnen und Patienten, die in einem vergleichbaren Spital vermutlich überlebt hätten. Ein ehemaliger Klinikleiter hatte mit einem selbstentwickelten Herzimplantaten jahrelang Komplikationen verursacht. Das sei inakzeptabel, sagt Spitalratspräsident André Zemp in einem emotionalen Statement.
4: Der heutige Spitalrat und die heutige Spitaldirektion bitten alle Betroffenen und Angehörigen aufrichtig um Entschuldigung.
3: Der Spitalrat hat beschlossen, insgesamt 24 Fälle an die Staatsanwaltschaft des Kantons Zürich weiterzuleiten.
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0: Der hat eine freie Fahrt am 2 ab 4 Uhr, haben die Sorge unterwegs.
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0: Bevor es auf Ende Woche wieder Sonne gibt, wärmer wird, müssen wir uns jetzt mit nass und grau abfinden. Völlig okay. Die Temperaturen die bleiben heute nämlich bei 18, morgen um die 15 Grad und morgen kann es sogar noch gewittern.
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0: Der Feierabend gläuselt schon um die Ecke und den Rest packen wir zusammen an. Freut mich, reingeschaltet. Mein Name ist Amanda Hausener.
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0: skurril, kurios, vielfältig und obendrauf auch noch ganz viel Glamour und natürlich Musik. Heute in der Woche geht's los mit dem ersten Halbfinal vom Eurovision Song Contest. Für uns tritt ja die Veronika Fusaro von Thun zu Wien am Donnerstag im zweiten Halbfinale an. Wer es live hat erleben, muss pressieren, weil ganz viel ist schon lange ausgebucht, logischerweise. Jetzt gäbe es aber ein ganz spezielles Angebot, das wir entdeckt haben. Direkt neben der Wiener Stadthalle, wo der ESC passiert, kann man in einem XXX-Lutz-Möbelhaus übernachten zum Preis von, Achtung, 450'000 Euro. Für alle zusammen, die als Gruppe geht, für die ganze ESC-Woche. Thomas Saliger, Mediensprecher von XXX Lutz. Was bietet dir genau für diesen Preis?
1: Na gut, wir haben jetzt 190 Doppelbetten. Also es können dann 380 Leute dort wohnen. Mhm. Ne? Dann das Ganze in 60 Schlafzimmern, 217 Sitzgarnituren, 81 Bädern, 13 Toiletten, ein komplett eigenes Restaurant. Ich glaube, es ist genug Fläche zum Wohnen da.
0: Mhm, denke ich mir auch so. 380 Leute könnten dort liegen. Ich stelle mir das mega lustig vor, so eine Nacht bei euch.
1: Es ist einfach unglaublich cool, dann auf die Nacht, wenn das Möbelhaus dunkel ist, nur der Panoramalift ist dann beleuchtet, dann fährt man da so durchs Möbelhaus. Wer den anderen ärgern will, kann natürlich auch die Haussprechanlage benutzen. Also man kann auch schon viel Schabernack machen da drinnen. Eigentlich lustiger, umfassender, entspannter und origineller geht es fast nicht.
0: Absolut. Ja, es zieht auch zum Beispiel ganze ESC-Fanclubs, wollen das buchen bei euch. Jetzt das Möbelhaus hat ja durch den Tag gleich offen, nachher liegen dort 380 ESC-Fans. Wie geht es?
1: Die Konsumentinnen, die Möbel schauen wollen, finden halt dann einmal ein bewohntes Möbelhaus vor. Also wieso nicht? Die Welt braucht eh wieder mal ein bisschen mehr Spaß. Und vielleicht, wir haben einen Anspruch nicht auf dem letztes Jahr, dass die Schweiz so gut gemacht hat, wollen wir Österreicher ja dem ja nicht hinten nachstehen.
0: Ja, das ist doch mal authentisch. Könnt ihr eurer Chefin ja mal vorschlagen, als Team zu Wien in einem Möbelhaus der ESC schauen.
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Achtung, hört ihr eine kurze Durchsage vor Gesundheitsbehörde Holsener. Das, was ihr da drauf hockt, ist ein Bürostuhl und keine Hängematte. Ja, wir selber müssen sagen, vorhin müssen wir doch unsere Krone richten für den Zeitdynami. Rücken wieder gerade, dann wird es nach Danken im Feierabend. Sonst, natürlich habt ihr alles richtig gemacht. Radio Bern 1 läuft. Und jetzt mit der Sia und ihrem Power-Song Unstoppable.

0: Das, was ihr jetzt dran seid, das muss heute unbedingt noch fertig werden. Darum Fokus, Konzentration und niemand, der euch drin schnurrt. Nur Radio Bern 1 im Hintergrund mit euren Lieblingssitz als Support. Und nach den News geht es mit How to Heal. Stress zusammen mit dem Cian.
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0: Jetzt haben wir 16:30 die wichtigsten News von heute zusammengefasst für euch im Update.
5: Im Studio ist der Jonathan Ernst.
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5: Der Kanton Bern will auf dem Areal der ehemaligen Papierfabrik Utzenstorf ein Aus- und Weiterbildungszentrum für Feuerwehr, Zivilschutz und Polizei bauen. Frühestens Anfang der 2030er Jahre soll mit dem Bau begonnen werden. Der Regierungsrat rechnet mit Gesamtkosten von rund 160 Millionen Franken. Auf den Kanton entfallen 100 Millionen Franken. Die restlichen Kosten trägt die Gebäudeversicherung Bern für den Bereich der Feuerwehr. Die Stadt Burgdorf hat den Mühlibachweg direkt unterhalb des Schlossfelsens per sofort gesperrt. Der Fußweg wird aufgehoben. Gemäss der neuen Gefahrenkarte des Kantons befindet sich der Weg in einem Gebiet mit erhöhter Steinschlaggefahr. Das Gelände wird renaturiert. Als Umgebungsweg steht die gegenüberliegende Straßenseite zur Verfügung. Psychische Erkrankungen kosten die Schweiz immer mehr. Mädchen und junge Frauen in der Schweiz sind weiterhin besonders häufig von psychischen Erkrankungen betroffen. Die Kosten beliefen sich 2024 nach Angaben des BAG auf rund 3,2 Milliarden Franken. Die Swiss fliegt noch bis am 11. Juli zweimal täglich nach Delhi. Wegen des Krieges im Persischen Golf hatte sie ihr tägliches Flugangebot nach Indien bereits Anfang April verdoppelt. Viele Reisen über die Golfregion fallen aus, schreibt die Swiss. Darum steige die Nachfrage nach Direktflügen.
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0: Ganz wichtige Meldung habe ich euch jetzt am 16.32 auf der A6. Bitte ganz aufmerksam, vorsichtig. Unterwegs in A6 Thun Richtung Bern zwischen Rubigen und Muri. Dort besteht Gefahr. Dort liegen wegen einem Unfall Autoteile auf der Autobahn und der Pannenstreifen ist wegen einem Unfall auch blockiert. Habt Sorge und seid gut unterwegs.
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0: Ja, bevor es auf Ende Woche wieder Sonne gibt, wärmer wird, müssen wir jetzt eben noch ein bisschen mit Nass und Grau klarkommen. Völlig okay, weil die Temperaturen bleiben bei frühlingshaften 18 Grad. Morgen gehen sie ein bisschen um die 15 Grad. Und morgen kann es dazu noch gewittern.
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0: Und mit Amanda Holstner. Ich wünsche ganz einen schönen Zeitdynamik.
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0: Für die Allergikerinnen und Allergiker unter euch ist es gerade ein bisschen zu gross durchschnaufen. Regen, viel Wolken, morgen soll es auch noch mal gewittern. Und ja, das gehört zum Frühling. Auf Ende Woche wird es dann wieder sonniger und wärmer, vielleicht auch ein bisschen mehr Bauenbelastung. Aber ich glaube, wir sind alle angekommen in der Jahreszeit, mit allem Drum und Dran, vom Erwachen, Verlieben und auch vor Lebensfreude. Auf was freut sich das Bern-Eisland eigentlich so richtig fest jetzt im Frühling?
1: Irgendwie Klasse essen da oder so. Ein bisschen draussen, Velofahren, ein Bier trinken, Kollegen treffen.
2: Rennvelofahren, ein bisschen gärtnern, die Sonne geniessen.
3: Sonnenmann, Schutten.

0: trinken.
1: Zum Beispiel auf einen Guschen läuft und dann dort ein bisschen picknicken. Und dann hört man ganz viele andere Menschen, die Freude haben, die lachen, die Spiele machen und die Aussicht geniessen.

0: 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Darf man sich schon fast so ein eine Hymne für uns Singles nennen? Ich finde schon, ich mache es einfach. Tut gut, tönt gut, ist gut. Drake, jetzt nach den News mit der Mega-Hit Where is my husband? Weiter geht's sogar mit Hammer Sound für euren Feierabend. Eine Stacia mit ganz viel Power. Oder der Edelfeuer für euch nächste halbe Stunde hier auf Radio Bern 1.
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4: Sanierung vom Berner Kunstmuseum. Der Regierungsrat befürwortet das umstrittene Millionenprojekt. Und Steinschlagfahrt zu Burgdorf. Der Müllibachweg unterhalb vom Schlossfels ist per sofort gesperrt.
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0: 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Es ist 5 Uhr.
5: Guten Abend, ich bin Jonathan Ernst.
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5: Der Kanton Bern will auf dem Areal der ehemaligen Papierfabrik Utzenstorf ein Aus- und Weiterbildungszentrum für Feuerwehr, Zivilschutz und Polizei bauen. Der Regierungsrat rechnet mit Gesamtkosten von rund 160 Millionen Franken. Der Kanton soll 100 Millionen beisteuern. Die restlichen Kosten trägt die Gebäudeversicherung Bern für den Bereich der Feuerwehr. Der Grosse Rat wird sich erstmals in der diesjährigen Herbstsession mit dem Thema beschäftigen. Frühestens Anfang der 2030er Jahre soll mit dem Bau begonnen werden. Das Dienstbüchlein der Schweizer Armee hat ausgedient. Ab dem 1. Juni wird das fast 150 Jahre alte Dienstbüchlein nicht mehr neu ausgestellt, wie die Armee mitteilt. Künftig werde alles digital auf einer Plattform bereitgestellt. Marschbefehle, Dienstverschiebungen und Ähnliches hätten sich bereits in den vergangenen Jahren in papierloser Form bewährt. Für Einträge bis Anfang Juni bleibt das Dienstbüchlein als Beweismittel gültig. Psychische Erkrankungen kosten die Schweiz immer mehr. Mädchen und junge Frauen in der Schweiz sind weiterhin besonders häufig von psychischen Erkrankungen betroffen. Die Kosten beliefen sich 2024 nach Angaben des BAG auf rund 3,2 Milliarden Franken. Im Erpressungsfall um vergiftete Babykost des Herstellers Hip ist der Verdächtige in Österreich in Untersuchungshaft genommen worden. Eine Richterin habe dringenden Tatverdacht und Fluchtgefahr bejaht. Der 39-Jährige war am Wochenende festgenommen worden. Es handelt sich um einen ehemaligen Hip-Mitarbeiter. Er soll mehrere Gläschen des Herstellers mit Rattengift verseucht und die Firma erpresst haben.
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0: 2 ab 5 ist es auf der A6 in Richtung Bern hat es einen Unfall gegeben. Dort liegen zwischen Rubigen und Muri Autoteile auf der Autobahn. Der Pannenstreifen ist blockiert und es kommt zu Verkehrsbehinderungen. Der Stau so rund um die Unfallstelle A1 und A6 Bern Richtung Zürich zwischen Bern Forsthaus und Schönbühl. Dort müsst ihr auf mehreren Abschnitten aufbremsen. Dann auf der A1 Bern Richtung Zürich zwischen Lauterbach und Herkingen stocken sie jetzt wegen dem Feierabendverkehr. Und dann geht es auch noch 10 Minuten länger auf der Hauptstrasse zwischen Belp und Rubigen in beide Richtungen. Ich wünsche ganz viel Geduld und allen unterwegs eine sichere Fahrt.
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0: Heute und morgen werden nochmal Pollen nachgespielt. Grau und immer wieder nass mit Temperaturen um die 17, 18 Grad. Morgen können es auch noch Gewitter dazu. Es wird etwas kühler mit etwa 15 Grad. Auf Ende Woche wird es dann wieder sonniger und frühlingshafter.
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0: Und jetzt mache ich Bühne frei für die Frau, die euren wohlverdienten Feierabend einläuten darf. Trey mit «Where is my husband?». Mein Name ist Amanda Holsener. Schönen Feierabend wünsche ich euch.
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0: 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Seid ihr selber pflegetätig? Oder wenn nicht, kennt ihr sicher mindestens jemanden, auch mehrere. Und habt von dieser Person sicher auch schon gehört, wie so die Umstände sind, Pflege zu arbeiten. Stress, wenig Lohn und trotzdem, ausgerechnet Leute, die in der Pflege arbeiten, sind am zufriedensten mit ihrem Job. Das zeigt eine Befragung vom Forschungsinstitut Sotomo. Was steckt da dahinter, Stefanie Weiss vom Bern 1 Team?
1: Pflege auf Platz 1. Und das, obwohl Pflegeberufe bei der Work-Life-Balance und beim Lohn schlecht abschneiden. Für eine erfüllte Arbeit ist vor allem wichtig, dass man einen Sinn im eigenen Arbeiten sieht, sagt Dieter Kiesling vom Institut für Arbeitsmedizin.
2: Also man sieht sehr schön aus dieser Studie heraus, dass halt die Wertschätzung ein ganz wichtiger Punkt ist, den man erfährt vom Kunden und auch der Aspekt, ich kann etwas bewirken, ein ganz wichtiger Aspekt ist, dass man aus der Arbeitswelt heraus die Zufriedenheit bekommt.
1: In der Pflege sagen über 2/3, sie werden jeden Tag gefordert und lernen immer wieder etwas Neues. Zufrieden mit ihrem Job sind auch Handwerker, Leute auf dem Bau oder Bauern. 3/4 sagt, da sehe ich immer, was man geschafft hat und das mache ich zufrieden. Verständlich, sagt Dieter Kiesling.
2: Wenn ich irgendjemand irgendwelche Formulare ausfülle, dann sehe ich nicht, was ich bewirke. Wenn ich aber Patienten pflege, Leben rette, ein Haus baue, wo jemand noch in der Familie drin lebt, das ist natürlich etwas unheimlich stolz Schaffens.
1: Anders ist das bei Büroberufen wie der Buchhaltung. Diese Branche ist das Schlusslicht bei der Arbeitszufriedenheit. Da könnte die KI schuld sein.
2: Ich denke, dort ist natürlich der Einfluss jetzt von der KI ganz, ganz zentral. Oder dort werden sehr viele Jobs abgelöst. Man sieht, es braucht mich eigentlich gar nicht mehr, sondern das kann ein System erledigen oder ein IT erledigen.
1: Ein Job mit Sinn. Trotzdem sagen die glücklichen Pfleger und Pflegerinnen sicher auch nicht Nein zu mehr Lohn.
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1: Da habe ich gerade mal den Geschirrspüler ausgeräumt, jetzt noch waschen und er gemütlich auf dem Sofa. Der Feierabend geniessen, alles ein bisschen passieren. Der macht das richtig gut. Und Radio Bern 1 begleitet euch mega gerne durch den Dienstagabend. Und da jetzt als nächstes für euch Ellie Goulding. Heid's gut.

0: Weiter geht's. Nachher geht's mit dem Nico Santos. Der aktuelle Hit ist ready. All-time high. Geht's gleich nach den News hier auf Radio Bern 1.
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0: Schönen Feierabend wünsche ich euch allen. Jetzt haben wir 5:30 Zeit für die News.
5: Guten Abend, ich bin der Jonathan Ernst.
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5: Der Kanton Bern will auf dem Areal der ehemaligen Papierfabrik Utzenstorf ein Aus- und Weiterbildungszentrum für Feuerwehr, Zivilschutz und Polizei bauen. Der Regierungsrat rechnet mit Gesamtkosten von rund 160 Millionen Franken. Der Kanton soll 100 Millionen beisteuern. Die restlichen Kosten trägt die Gebäudeversicherung Bern für den Bereich der Feuerwehr. Der Grosse Rat wird sich erstmals in der diesjährigen Herbstsession mit dem Thema beschäftigen. Frühestens Anfang der 2030 Jahre soll mit dem Bau begonnen werden. So viele Unternehmen sind in Westeuropa seit über 20 Jahren nicht mehr pleite gegangen. Laut der Wirtschaftsauskunft Credit Reform wurden letztes Jahr fast 200.000 Insolvenzen gezählt, der höchste Stand seit 2002 und fast 5% mehr als 2024. Zu den Gründen gehören ein schwacher Welthandel, geopolitische Risiken und hohe Energiepreise. Psychische Erkrankungen kosten die Schweiz immer mehr. Mädchen und junge Frauen in der Schweiz sind weiterhin besonders häufig von psychischen Erkrankungen betroffen. Die Kosten beliefen sich 2024 nach Angaben des BAG auf rund 3,2 Milliarden Franken. Ein 40-jähriger Angeklagter hat einen Millionendiebstahl aus Parkautomaten in Süddeutschland gestanden. Er bereue seine Tat zutiefst, sagte er im Landgericht Kempten im Allgäu. Der Angeklagte war für das Leeren der Automaten zuständig. Er soll fast 2 Millionen Euro erbeutet haben. Er habe die Münzen aus den Parkautomaten mit nach Hause genommen.
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0: 17.32 und es braucht Geduld unterwegs. Wir fangen an mit der A1 Bern Richtung Zürich. Zwischen Bern Forsthaus und Bern Neufeld stockt wegen Verkehrsüberlastung auf mehreren Abschnitten. Dann auf der gleichen Strecke haben wir auch stockt zwischen Rutherbach und Herkingen. Auf der A6 Lies Richtung Biel zwischen Lies Nord und Studer Stau wegen Verkehrsüberlastung. Dann gehen wir noch auf die Hauptstrassenregion. 20 Minuten länger hat er auf der Hauptstrasse von Belp Richtung Rubigen. Knapp eine Viertelstunde mehr geht es auf der unteren Zollgasse von Ostermundigen Richtung Ittigen. In Bern geht es eine Viertelstunde länger von Mobischubrücke Richtung Ostring. Dann auch 10 Minuten vom Eigerplatz Richtung Inselspital. Und in Stadt Thun hat er eine Viertelstunde länger vom Seefeldquartier statt einwärts Richtung Mulberry und darüber raus auch via Leutorkreis. Ganz viel Geduld wünsche ich. Haben Sorge unterwegs.
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0: Bevor es auf Ende Woche wieder mehr Sonne gibt, wärmer wird, müssen wir uns jetzt noch ein bisschen mit nass und grau abfinden. Aber es ist völlig okay. Temperaturen bleiben fair. Heute bei 18, morgen um die 15 Grad. Morgen kann es dazu noch gewittern.
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0: Ja, und heute tatsächlich auch wieder mal die Vorfreude auf die Kuscheldecke und das Sofa. Geniessen Sie, haben einen ganz schönen Feierabend hier im Mikrofon, Amanda Hausener.

0: Lady Gaga hier auf Radio Bern 1, 14 vor 16 haben wir. Sie hat ja schon mit sehr jung gewusst, was sie machen will, und zwar Musik vor allem, Schauspielerin. Wie ist es bei euch? Macht ihr heute genau das, was ihr schon gerne wollt?
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0: Alles über Berufsaus- und Weiterbildung gehört ihr morgen den ganzen Tag hier bei eurem Lieblingsradio. Wie habt ihr euren Beruf gefunden?
2: Ich bin Metallbauer und ich bin auf diesen Beruf gekommen, dass ich mit meinem Götti am Zukunftstag mal in der 5. Klasse oder so diesen Beruf schnuppern
3: wollte. Ich wollte früher immer Pro-Gamer werden, aber das hat halt nicht geklappt. Und dann habe ich gedacht, Game und Informatik ist noch so etwas ähnlich. Und vielleicht auch Games programmieren, habe ich gedacht.
0: Berufswahl. Wie erleben junge Menschen? 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

0: noch mehr aktuelle Hits für euch. Jetzt mit Hecht. Fuck in ein paar Jahren. Ja,
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0: wenn es darum geht, die schlechte Laune zu verjagen. Oder einfach den Dienstag weit hinten lassen. Oder auch einfach den Feierabend geniessen. Für alles gibt es den perfekten Sound. Hier auf Radio Bern 1. Vor der halben 6. Nein, 7. Jetzt wird es ja 6. Vor der halben 7. Leonie, Lily Allen oder Coldplay und noch ganz viel mehr Musik jetzt für euren Feierabend.
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5: Sanierung vom Berner Kunstmuseum. Der Regierungsrat befürwortet das umstrittene Millionenprojekt. Und Steinschlagfahrt zu Burgdorf. Der Müllibachweg unterhalb vom Schlossfels ist per sofort gesperrt.
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6: Guten Abend, ich bin der Jonathan Ernst.
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6: Personen, die in der Administration, Organisation und Buchhaltung arbeiten, sind mit ihrer Arbeit am unzufriedensten. Das zeigt eine Sotomo-Studie. Weniger als die Hälfte ist überzeugt, mit ihrer Arbeit etwas Positives zu bewirken. Die Tätigkeit wird häufig als monoton beschrieben. Auch die Jobsicherheit spiele dabei eine Rolle, sagt Dieter Kiesling vom Institut für Arbeitsmedizin.
7: Ich denke, dort ist natürlich der Einfluss jetzt von der KI ganz, ganz zentral. Oder werden sehr viele Jobs abgelöst. Man sieht, das braucht mich eigentlich gar nicht mehr, sondern das kann ein System erledigen oder ein IT erledigen.
6: Am zufriedensten sind Beschäftigte in der Pflege. Entscheidend dafür sei vor allem das Gefühl, eine sinnvolle Arbeit zu leisten und etwas Positives zu bewirken. Das Dienstbüchlein der Schweizer Armee hat ausgedient. Ab dem 1. Juni wird das fast 150 Jahre alte Dienstbüchlein nicht mehr neu ausgestellt, wie die Armee mitteilt. Künftig werde alles digital auf einer Plattform bereitgestellt. Marschbefehle, Dienstverschiebungen und Ähnliches hätten sich bereits in den vergangenen Jahren in papierloser Form bewährt. Psychische Erkrankungen kosten die Schweiz immer mehr. Mädchen und junge Frauen in der Schweiz sind weiterhin besonders häufig von psychischen Erkrankungen betroffen. Die Kosten beliefen sich 2024 nach Angaben des BAG auf rund 3,2 Milliarden Franken. Im Erpressungsfall um vergiftete Babykost des Herstellers Hip ist der Verdächtige in Österreich in Untersuchungshaft genommen worden. Eine Richterin habe dringenden Tatverdacht und Fluchtgefahr bejaht. Der 39-Jährige war am Wochenende festgenommen worden. Es handelt sich um einen ehemaligen Hip-Mitarbeiter. Er soll mehrere Gläschen des Herstellers mit Rattengift verseucht und die Firma erpresst haben. In der australischen Stadt Alice Springs ist es zu Ausschreitungen gekommen. Auslöser ist die mögliche Entführung einer Fünfjährigen. Das Mädchen war letzte Woche tot gefunden worden. Wütende Menschen hätten zudem den mutmaßlichen Verdächtigen vor seiner Festnahme angegriffen, hieß es von der Polizei. Der Mann wurde in ein Spital gebracht, wo es zu weiteren Ausschreitungen gekommen sei. Die Familie des Mädchens rief in den australischen Medien zu Besonnenheit auf.
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0: Zum Börsenschluss steht der SMI bei 13.052 Punkten. Das ist ein Plus von 0,38%. Der Euro kostet 91 Rappen und der Dollar 78 Rappen.
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0: Der ab 6 ist jetzt ein Unfall auf der A6 Lies Richtung Biel zwischen Stud und Brück. Dort kommt es jetzt zu Verkehrsbehinderungen. Erst Stau oder stockenden Verkehr hat er im Feierabend auf der A1 und A6. Wenn ihr unterwegs seid, Bern Richtung Zürich zwischen Wankdorf und Schönbühl. Auf der A6 Lies Richtung Biel zwischen Lies Nord und Studen. Und der Knorzen auch noch auf der Hauptstrasse in der Region. Einerseits auf der Bernstrasse zwischen Zetziwil und Grosshochstädten, wenn ihr Richtung Bern unterwegs seid. Und auf der Rubigen Strasse zwischen Belp und dem A6, und der A6 Autobahneinfahrt Rubigen. Dort hat er sogar gerade 20 Minuten länger. Also dort, was braucht, wünsche ich ganz viel Geduld. Kommt alle gut und vor allem sicher ans Ziel.
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0: Heute Morgen werden nochmal die Pollen richtig angespielt. Das ist einerseits eine gute Nachricht. Andererseits, ja, grau und immer wieder mal nass mit Temperatur um die 17, 18 Grad. Morgen können es dann noch Gewitter dazu. Und es wird noch etwas kühler, mit etwa 15 Grad. Aber auf Ende Woche wird es dann wieder sonniger.
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0: Hey, nehmt euch Zeit für das, was ihr euch heute schon den ganzen Tag darauf freut. Geniesset den Dienstagabend, erholt euch. Im Studio für euch Amanda Hausener.

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0: Coldplay war das hier am 4.6. haben wir jetzt auf Radio Bern 1. Seid ihr der Sparfuchs bei euch im Freundeskreis? Frage immer alle so nach Tipps. Hey, wie machst du eigentlich? Oder wäret ihr es vielleicht gern? Und vielleicht beim Autofahren gibt es ein paar Sachen, wo wir darauf schauen können.
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0: Der Benzinpreis ist immer noch deutlich höher als vor dem Iran-Krieg, keine Frage. Und das spüren die meisten von uns ja auch im Portemonnaie. Marco Wölfli vom TCS, was empfehlt ihr, um den Benzinverbrauch irgendwie so ein bisschen anzubekommen?
2: Wenn der Luftdruck zu niedrig ist, ist der Rollwiderstand und somit der Verbrauch höher. Schon 0,5 Bar zu wenig kann der Verbrauch um 5% erhöhen. Darum sollte man unbedingt den Luftdruck der Pneu prüfen, wenn das Auto beladen ist. Man kann den Luftdruck nach gut 0,2 Bar über der Empfehlung erhöhen. Beim Verbrauch spielt natürlich auch das Gewicht eine Rolle. Darum sollte man unnötigen Ballast aus dem Auto nehmen und Dachboxen oder Veloträger nur im Auto haben, wenn man so wirklich braucht.
0: Was hat der Fahrstil für einen Einfluss auf den Verbrauch?
2: In der Schweiz gibt es viele Tunnel, Steigungen und Stadtverkehr. Es ist darum umso wichtiger, dass man gleichmässig fährt, um den Verbrauch zu reduzieren. Das heisst, früh aufschalten und Motorbremse brauchen, wenn man auf eine rote Ampel oder eine Ortschaft zufährt. Auf der Autobahn hilft der Tempomat. Gleichmäßiges Tempo ist sparsamer als ständig zu beschleunigen und abzubremsen. Wenn man länger als 10 Sekunden steht, sollte man außerdem den Motor abschalten.
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Ja, vielleicht war heute einfach alles ein bisschen zu viel. An diesem Dienstag, Radio Bern 1 ist bei euch, auch wenn ihr euch jetzt dafür entscheidet, ab unter die Decke einkuscheln und die Welt um euch einfach abstellen. Um das Einzige, was ihr gehört, sind eure Lieblingshits hier bei uns. Und ja, natürlich, das können wir so machen. Jetzt mit Sugar von Robin Schulz. Ganz schönen Feierabend wünsche ich euch. Habt noch so.

0: Wenn ihr noch ein paar Sachen erledigen müsst, braucht es gar nicht unbedingt viel Koffein. Vielleicht wollt ihr auch keinen Kaffee mehr trinken um diese Zeit. Manchmal braucht es da doch einfach nur den richtigen Sound. Wie der aktuell heute alle Farben und den habe ich parat gemacht für euch hier nach den News. 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
0: Ich hoffe, ihr seid alle gut und zufrieden im Feierabend angekommen. Jetzt haben wir 6:30 Zeit für die News.
6: Guten Abend, ich bin der Jonathan Ernst.
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6: Psychische Erkrankungen kosten die Schweiz immer mehr. Mädchen und junge Frauen in der Schweiz sind weiterhin besonders häufig von psychischen Erkrankungen betroffen. Die Kosten beliefen sich 2024 nach Angaben des BAG auf rund 3,2 Milliarden Franken. Die Stadt Burgdorf hat den Mühlibachweg direkt unterhalb des Schlossfelsens per sofort gesperrt. Der Fußweg wird aufgehoben. Gemäß der neuen Gefahrenkarte des Kantons befindet sich der Weg in einem Gebiet mit erhöhter Steinschlaggefahr. Das Gelände wird renaturiert. Als Umgebungsweg steht die gegenüberliegende Straßenseite zur Verfügung. Wer als Jugendlicher gemobbt wird, glaubt später eher an Verschwörungstheorien. Das zeigt eine Zürcher Langzeitstudie. Dabei wurden seit 2004 rund 1500 junge Menschen aus der Stadt Zürich begleitet. Kinder mit Mobbing-Erfahrungen wurden demnach als Erwachsene anfälliger für Verschwörungsdenken und gewalttätig-extremistische Einstellungen. In Rumänien ist die prowestliche Regierung mit großer Mehrheit vom Parlament abgesetzt worden. Die oppositionelle rechtsextreme Fraktion hatte zusammen mit den Sozialdemokraten den Antrag auf das Misstrauensvotum gestellt. Nun muss der Staatspräsident dem Parlament einen neuen Kandidaten für das Amt des Regierungschefs vorschlagen.
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0: 18.32 Uhr. Wegen einem Unfall auf der A6 Lies Richtung Biel ist die Strecke zwischen Lies Nord und Brück gesperrt. Das sich noch bis in einer halben Stunde am 7. Uhr in der Gegenrichtung stocken zwischen Brück und Studen. Und der Grobstau tut es in der Region auf der Bernstrasse, wenn ihr unterwegs seid zwischen Zetziwil und Grosshöchstädten. Da hat er gerade in beiden Richtungen recht länger. Teilweise kann es bis zu einer Stunde länger dauern. Ganz viel Geduld wünsche ich euch. Radio Bern 1 ist bei euch. Habt Sorge.
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0: Bevor es auf Ende Woche wieder viel Sonne gibt und wärmer wird, müssen wir uns jetzt mit Nass und Grau noch abfinden. Völlig okay, die Temperaturen bleiben fair. Heute bei 18, morgen bei 15 Grad. Morgen kann es dazu auch noch gewittern. Es ist irgendwie aber auch gemütlich.
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0: Die Frühlingsliebhaberinnen und euch sicher jetzt die Augen vertreibt. Ja, die Holsener finden Gewitter gemütlich. Aber wenn man zum Fenster schaut, zu Bern, da kommt jetzt ein bisschen Sonne. Die kann ich euch gönnen. Und endlich auch Feierabend. Habt ihr euch verdient? Mein Name ist Amanda Holsener. Hallo zusammen.

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1: So, jetzt habe ich euch etwas für diesen Dienstagabend. Vielleicht seid ihr ja noch am Arbeiten, Nachtschicht oder auch Überstunden und dann tut es dann hier sowieso besonders gut. You got this. Ich weiss nicht, ob ihr es sogar schon gehört habt. Der neue Song von Remo Forer. Ich persönlich bin verliebt, seit ich ihn das allererste Mal gehört habe. Und darum habe ich gefunden, den braucht es jetzt. Für alle die noch gerade ein bisschen beissen müssen. Oder auch einfach zum Geniessen. Darum kommt er jetzt in voller Länge hier auf Radio Bern 1. Remo Forer mit V.

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2: Guten Abend, ich bin der Jonathan Ernst.
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2: Familien von italienischen Opfern des Brandes von Comontana werden keine Spitalrechnungen mehr erhalten. Das versicherte Bundespräsident Guy Parmelin bei einem Treffen in Rom. Offene Behandlungskosten würden von der Opferhilfe übernommen. Zuvor waren Rechnungskopien an Angehörige verschickt worden, was für Aufruhr in den Medien sorgte. Die Swiss fliegt noch bis am 11. Juli zweimal täglich nach Delhi. Wegen des Krieges im Persischen Golf hatte sie ihr tägliches Flugangebot nach Indien bereits Anfang April verdoppelt. Viele Reisen über die Golfregion fallen aus, schreibt die Swiss. Darum steige die Nachfrage nach Direktflügen. Das Sicherheitsgefühl der Schweizer Bevölkerung bei Auslandreisen hat sich deutlich verschlechtert. Statt auf Ferien zu verzichten, reisen viele aber vermehrt innerhalb von Europa, wie das neueste Reisebarometer von TCS zeigt. Grund seien laufende Kriege und politische Instabilität, welche das Sicherheitsgefühl dämpfen. Vor allem Nordamerika habe an Beliebtheit als Reiseziel verloren. Die spanische Polizei hat im Atlantik vor den Kanarischen Inseln eine mutmaßliche rekordhohe Menge Kokain sichergestellt. Sie hat auf einem Frachtschiff zwischen 30 und 45 Tonnen der Droge entdeckt. Das Schiff war am Freitag in internationalen Gewässern abgefangen worden und rund 20 Personen wurden festgenommen. In Rumänien ist die prowestliche Regierung mit großer Mehrheit vom Parlament abgesetzt worden. Die oppositionelle rechtsextreme Fraktion hatte zusammen mit den Sozialdemokraten den Antrag auf das Misstrauensvotum gestellt. Nun muss der Staatspräsident dem Parlament einen neuen Kandidaten für das Amt des Regierungschefs vorschlagen.
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2: Es stockt auf dem Zürcher Westring zwischen Urdorf Süd und dem Gubrisch-Tunnel. Unter anderem, weil es zwischen Dietikon und der Verzweigung Bierfeld einen Unfall gegeben hat. Ihr müsst also rings um Zürich mit etwa 15 Minuten mehr rechnen. Ich wünsche allen unterwegs eine gute Fahrt.
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3: In Nacht und nachher am Morgen durch den Tag gibt es immer wieder nasse Abschnitte. Es bleibt grau und die Temperatur am Morgen immer bei 8 Grad. Durch den Tag gibt es näher bis 15 Grad.
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2: Guten Abend, ich bin der Jonathan Ernst.
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2: Nach der tödlichen Amokfahrt durch die Leipziger Innenstadt wird der Täter in eine Psychiatrie eingewiesen. Ein Ermittlungsrichter habe die Unterbringung des 33-jährigen Deutschen angeordnet, teilte die Staatsanwaltschaft Leipzig mit. Bereits vor der Tat ließ sich der Amokfahrer in einer psychiatrischen Klinik behandeln. Er hatte sich selbst eingewiesen. Familien von italienischen Opfern des Brandes von Comontana werden keine Spitalrechnungen mehr erhalten. Das versicherte Bundespräsident Guy Parmelin bei einem Treffen in Rom. Offene Behandlungskosten würden von der Opferhilfe übernommen. Zuvor waren Rechnungskopien an Angehörige verschickt worden, was für Aufruhr in den Medien sorgte. Die Swiss fliegt noch bis am 11. Juli zweimal täglich nach Delhi. Wegen des Krieges im Persischen Golf hatte sie ihr tägliches Flugangebot nach Indien bereits Anfang April verdoppelt. Viele Reisen über die Golfregion fallen aus, schreibt die Swiss. Darum steige die Nachfrage nach Direktflügen. Das Sicherheitsgefühl der Schweizer Bevölkerung bei Auslandreisen hat sich deutlich verschlechtert. Statt auf Ferien zu verzichten, reisen viele aber vermehrt innerhalb von Europa, wie das neueste Reisebarometer von TCS zeigt. Grund seien laufende Kriege und politische Instabilität, welche das Sicherheitsgefühl dämpfen. Vor allem Nordamerika habe an Beliebtheit als Reiseziel verloren. In Rumänien ist die prowestliche Regierung mit großer Mehrheit vom Parlament abgesetzt worden. Die oppositionelle rechtsextreme Fraktion hatte zusammen mit den Sozialdemokraten den Antrag auf das Misstrauensvotum gestellt. Nun muss der Staatspräsident dem Parlament einen neuen Kandidaten für das Amt des Regierungschefs vorschlagen.
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2: Jetzt hat sogar der Feierabendverkehr Feierabend gemacht. Es geht vorwärts auf der Strasse. Ich wünsche einen schönen Abend.
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3: In Nacht und nachher am Morgen durch den Tag gibt es immer wieder nasse Abschnitte. Es bleibt grau und die Temperaturen am Morgen immer bei 8 Grad. Durch den Tag gibt es bis 15 Grad.
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2: Diese Themen haben heute Schlagzeilen gemacht. Guten Abend.
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2: Pflegerinnen und Pfleger sind laut einer Sotomo-Studie am zufriedensten im Job. 8 von 10 finden ihre Arbeit sinnvoll und erfüllend. Verständlich, sagt Dieter Kessling vom Institut für Arbeitsmedizin.
3: Man sieht sehr schön aus dieser Studie aus, dass halt die Wertschätzung ein ganz wichtiger Punkt ist, weil der Aspekt, ich kann etwas bewirken, ein ganz wichtiger Aspekt ist, dass man aus der Arbeitswelt raus die Zufriedenheit bekommt.
2: Deshalb steht die Pflege an erster Stelle, obwohl sie bei Lohn- und Work-Life-Balance am schlechtesten abschneidet. Zufrieden sind auch Handwerk, Bau und Landwirtschaft. 3/4 sagen, sie sehen jeden Tag, was sie erreicht hätten. Das mache ich stolz.
4: Im Tessin ist gestern Abend ein Helikopter aus rund 20 Metern Höhe abgestürzt. Dabei wurden laut der Tessiner Kantonspolizei 6 Personen verletzt, eine davon lebensbedrohlich. Der Unfall ereignete sich beim Landeanflug auf einer Baustelle nördlich von Lugano.
5: Ein eingesetztes Gen soll Kartoffeln resistenter gegen Kraut- und Knollenfäule machen. Die genetisch veränderte Kartoffel wird nun versuchsweise freigesetzt. Das Gesuch dazu ist vom Bund bewilligt worden. Rund 1000 Schweizer Landwirtschaftsbetriebe hätten wegen Vertragsausfällen den Kartoffelanbau aufgegeben.
2: Die Swiss fliegt noch bis am 11. Juli 2-mal täglich nach Delhi. Wegen des Krieges im Persischen Golf hatte sie ihr tägliches Flugangebot nach Indien bereits Anfang April verdoppelt. Viele Reisen über die Golfregion fallen aus, schreibt die Swiss. Darum steige die Nachfrage nach Direktflügen. Eine KI soll Kinder unter 13 von Meta-Plattformen fernhalten. Das schlägt der US-Technologiekonzern Meta vor, um das Alter auf Plattformen wie Instagram, Facebook und Threads künftig strenger zu kontrollieren. Außerdem sollen Jugendliche, die sich fälschlicherweise als Erwachsene ausgeben, nicht mehr so leicht auf die Plattformen gelangen. Die Funktionen werden nun weltweit eingeführt. Meta wird in vielen Ländern vorgeworfen, zu wenig zum Schutz von Kindern und Jugendlichen zu tun. In Rumänien ist die pro-westliche Regierung mit großer Mehrheit im Parlament abgesetzt worden. Die oppositionelle rechtsextreme Fraktion hatte zusammen mit den Sozialdemokraten den Antrag auf das Misstrauensvotum gestellt. Sie begründeten dies mit ihrer Kritik an der Sparpolitik des bürgerlichen Ministerpräsidenten sowie gegen den von seiner Regierung geplanten Verkauf von Anteilen großer Staatsbetriebe. Nun muss der Staatspräsident dem Parlament einen neuen Kandidaten für das Amt des Regierungschefs vorschlagen.
0: Wetter.
6: In Nacht und nachher am Morgen durch den Tag gibt es immer wieder nasse Abschnitte. Es bleibt grau und die Temperaturen morgen immer bei 8 Grad. Durch den Tag gibt es näher bis 15 Grad.
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2: Diese Themen haben heute Schlagzeilen gemacht. Guten Abend.
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3: Im Baselbieter Femizidprozess fordert die Staatsanwältin eine lebenslange Freiheitsstrafe für den mutmaßlichen Täter. Der wegen Mordes und Störung des Totenfriedens Angeklagte soll vor 2 Jahren seine Ehefrau in Binnigen erdrosselt und danach ihre Leiche zerstückelt haben. Das Zeuge von Skrupellosigkeit. Das Urteil wird nächste Woche erwartet.
4: Der mutmaßliche Amokfahrer von Leipzig ist der Polizei offenbar vor der Tat bekannt gewesen. Laut den Ermittlern habe der Mann aber nicht aus politischen oder religiösen Motiven gehandelt. Bei dem mutmaßlichen Amokfahrt in der Leipziger Innenstadt sind eine 63-jährige Frau und ein 77-jähriger Mann getötet worden. 3 Menschen wurden schwer verletzt. Beide Todesopfer und der Täter sind deutsche Staatsangehörige.
2: Psychische Erkrankungen kosten die Schweiz immer mehr. Mädchen und junge Frauen in der Schweiz sind weiterhin besonders häufig von psychischen Erkrankungen betroffen. Das zeigt der aktuelle Bericht zur psychischen Gesundheit der Schweizer Bevölkerung im Auftrag des Bundesamts für Gesundheit. Die Kosten der obligatorischen Krankenpflegeversicherung im Bereich psychische Gesundheit stiegen um rund 6%. Sie beliefen sich 2024 auf rund 3,2 Milliarden Franken.
4: Beim Bundesamt für Zoll- und Grenzsicherheit sind mehr Personen während der Arbeit verunfallt. Laut CA Media haben die Berufsunfälle im vergangenen Jahr um 31% zugenommen. Insgesamt seien 276 Personen verunfallt, die meisten davon beim Training für Sicherheits- und Interventionstechnik. Vor allem bei älteren Mitarbeitenden komme es bei diesen Trainings vermehrt zu Unfällen. Laut einem Sprecher des Bundesamtes für Zoll- und Grenzsicherheit seien die Unfallzahlen unter anderem auf die hohen Qualitätsanforderungen während der Ausbildung zurückzuführen.
2: Das Dienstbüchlein der Schweizer Armee hat ausgedient. Ab dem 1. Juni wird das fast 150 Jahre alte Dienstbüchlein nicht mehr neu ausgestellt, wie die Armee mitteilt. Künftig werde alles digital auf einer Plattform bereitgestellt. Marschbefehle, Dienstverschiebungen und Ähnliches hätten sich bereits in den vergangenen Jahren in papierloser Form bewährt. Für Einträge bis Anfang Juni bleibt das Dienstbüchlein als Beweismittel gültig.
3: Eine KI soll Kinder unter 13 Jahren von Meta-Plattformen wie Instagram, Facebook und Threads fernhalten. Das schlägt der US-Technologiekonzern Meta vor. Außerdem sollen Jugendliche, die sich als Erwachsene ausgeben, nicht mehr so leicht auf die Plattform gelangen. Die Funktionen werden nun weltweit eingeführt.
0: Wetter.
5: In Nacht und nachher am Morgen durch den Tag gibt es immer wieder nasse Abschnitte. Es bleibt grau und die Temperatur am Morgen immer bei 8 Grad. Durch den Tag gibt es näher bis 15 Grad.
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2: Diese Themen haben heute Schlagzeilen gemacht. Guten Abend.
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2: Das Universitätsspital Zürich hat schwere Fehler in der Herzchirurgie eingeräumt. Zwischen 2016 und 2020 kam es zu einer erhöhten Sterblichkeit. Laut einem internen Bericht starben rund 70 Patientinnen und Patienten, die in einem vergleichbaren Spital vermutlich überlebt hätten. Ein ehemaliger Klinikleiter hatte mit einem selbstentwickelten Herzimplantaten jahrelang Komplikationen verursacht. Das sei inakzeptabel, sagt Spitalratspräsident André Zemp in einem emotionalen Statement.
3: Der heutige Spitalrat und die heutige Spitaldirektion bitten alle Betroffenen und Angehörigen aufrichtig um Entschuldigung.
2: Der Spitalrat hat beschlossen, insgesamt 24 Fälle an die Staatsanwaltschaft des Kantons Zürich weiterzuleiten.
4: Im Tessin ist gestern Abend ein Helikopter aus rund 20 Metern Höhe abgestürzt. Dabei wurden laut der Tessiner Kantonspolizei 6 Personen verletzt, eine davon lebensbedrohlich. Der Unfall ereignete sich beim Landeanflug auf einer Baustelle nördlich von Lugano.
2: Nach der tödlichen Amokfahrt durch die Leipziger Innenstadt wird der Täter in eine Psychiatrie eingewiesen. Ein Ermittlungsrichter habe die Unterbringung des 33-jährigen Deutschen angeordnet, teilte die Staatsanwaltschaft Leipzig mit. Bereits vor der Tat ließ sich der Amokfahrer in einer psychiatrischen Klinik behandeln. Er hatte sich selbst eingewiesen. Psychische Erkrankungen kosten die Schweiz immer mehr. Mädchen und junge Frauen in der Schweiz sind weiterhin besonders häufig von psychischen Erkrankungen betroffen. Das zeigt der aktuelle Bericht zur psychischen Gesundheit der Schweizer Bevölkerung im Auftrag des Bundesamts für Gesundheit. Die Kosten der obligatorischen Krankenpflegeversicherung im Bereich psychische Gesundheit stiegen um rund 6%. Sie beliefen sich 2024 auf rund 3,2 Milliarden Franken.
5: Ein eingesetztes Gen soll Kartoffeln resistenter gegen Kraut- und Knollenfäule machen. Die genetisch veränderte Kartoffel wird nun versuchsweise freigesetzt. Das Gesuch dazu ist vom Bund bewilligt worden. Rund 1000 Schweizer Landwirtschaftsbetriebe hätten wegen Vertragsausfällen den Kartoffelanbau aufgegeben.
2: Wildhüter haben im Kanton Wallis einen Wolf geschossen. Die Behörden hatten den Abschuss des Tieres angeordnet. 7 gerissene Nutztiere waren in den vergangenen Wochen festgestellt worden. Damit seien die Voraussetzungen für einen Abschuss erfüllt gewesen.
0: Wetter.
6: In Nacht und nachher am Morgen durch den Tag gibt es immer wieder nasse Abschnitte. Es bleibt grau und die Temperatur am Morgen immer bei 8 Grad. Durch den Tag gibt es bis 15 Grad.
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2: Diese Themen haben heute Schlagzeilen gemacht. Guten Abend.
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3: Die Verschärfung des Zivildienstgesetzes führe zu einem Leistungsabbau in Pflege, Schulen und Naturschutz. Das sagt Magdalena Erni, Co-Präsidentin der Junge Grüne Schweiz. Der Armee fehlen zunehmend Soldaten, deshalb soll der Zugang zum Zivildienst schwieriger werden. Diese Änderung sei aber ein Rückschritt, so Erni.
4: Zivildienstleistende übernehmen dort Verantwortung, wo Personalmangel herrscht, beispielsweise im Sozialwesen, und packen mit an, wenn sonst niemand bereit ist, aktiv zu werden, beispielsweise im Naturschutz.
3: Am 14. Juni stimmt die Schweizer Stimmbevölkerung über die Vorlage ab.
5: Im Basel-Bieter Femizidprozess fordert die Staatsanwältin eine lebenslange Freiheitsstrafe für den mutmaßlichen Täter. Der wegen Mordes und Störung des Totenfriedens Angeklagte soll vor 2 Jahren seine Ehefrau in Binnigen erdrosselt und danach ihre Leiche zerstückelt haben. Das Zeuge von Skrupellosigkeit. Das Urteil wird nächste Woche erwartet.
2: Psychische Erkrankungen kosten die Schweiz immer mehr. Mädchen und junge Frauen in der Schweiz sind weiterhin besonders häufig von psychischen Erkrankungen betroffen. Das zeigt der aktuelle Bericht zur psychischen Gesundheit der Schweizer Bevölkerung im Auftrag des Bundesamts für Gesundheit. Die Kosten der obligatorischen Krankenpflegeversicherung im Bereich psychische Gesundheit stiegen um rund 6%. Sie beliefen sich 2024 auf rund 3,2 Milliarden Franken.
3: Beim Bundesamt für Zoll- und Grenzsicherheit sind mehr Personen während der Arbeit verunfallt. Laut CA Media haben die Berufsunfälle im vergangenen Jahr um 31% zugenommen. Insgesamt seien 276 Personen verunfallt, die meisten davon beim Training für Sicherheits- und Interventionstechnik. Vor allem bei älteren Mitarbeitenden komme es bei diesen Trainings vermehrt zu Unfällen. Laut einem Sprecher des Bundesamtes für Zoll- und Grenzsicherheit seien die Unfallzahlen unter anderem auf die hohen Qualitätsanforderungen während der Ausbildung zurückzuführen.
2: Das Dienstbüchlein der Schweizer Armee hat ausgedient. Ab dem 1. Juni wird das fast 150 Jahre alte Dienstbüchlein nicht mehr neu ausgestellt, wie die Armee mitteilt. Künftig werde alles digital auf einer Plattform bereitgestellt. Marschbefehle, Dienstverschiebungen und Ähnliches hätten sich bereits in den vergangenen Jahren in papierloser Form bewährt. Für Einträge bis Anfang Juni bleibt das Dienstbüchlein als Beweismittel gültig. So viele Unternehmen sind in Westeuropa seit über 20 Jahren nicht mehr pleite gegangen. Laut der Wirtschaftsauskunft Credit Reform wurden letztes Jahr fast 200.000 Insolvenzen gezählt. Der höchste Stand seit 2002 und fast 5% mehr als 2024. Zu den Gründen gehören ein schwacher Welthandel, geopolitische Risiken und hohe Energiepreise.
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6: In Nacht und nachher am Morgen durch den Tag gibt es immer wieder nasse Abschnitte. Es bleibt grau und die Temperaturen morgen immer bei 8 Grad. Durch den Tag gibt es bis 15 Grad.